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1: Dana Bryant with Wishing from the Top.
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1: Wir übernehmen da Perkussion. Das Boom Bap Sample wurde das Schlagzeug, das wir hier hören von Pentangle mit ihrem wahrscheinlich bekanntesten Stück Wedding Dress aus dem 73.

Stringtronics. Auf uns nochmal. Durchschnaufen am Morgen.

Unser Mail ist offen, einfach, dass ihr es wisst. studiotrauben.ch ist der direkte Draht zu uns für Grüße oder auch Veranstaltungshinweise. 14.10 Uhr machen wir das ein bisschen.

0: ist es aber halb neun Uhr schon und darum auch die Eisenbahn für diese.
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2: Ja, heute eher noch bewölkt im Verlauf des heutigen Tages. Löst sich aber dann die Bewölkung auf und hinterher kommt die Sonne, die auch verantwortlich ist für die satten 30 Grad, die wir heute haben. Morgen Donnerstag die Hitzewarnung 32 Grad, Tiefstemperatur 16 Grad. Und wenn man da so schaut, es sieht nicht so aus, als würde es wieder für eine Abkühlung sorgen am Freitag. Allenfalls ein bisschen Gewitter. Aber das ist noch nicht so klar. Am Samstag die Höchsttemperatur um die 33 Grad, Sonntag 34, Gemeinde 35. Die Hitzewarnung bleibt also bestehen. Und die Oppenacht wird es ebenfalls geben, so wie es im Moment aussieht. Genau. So viel zum Wetter. Also irgendwo am besten eine Schüssel mit schön kühlem Wasser unter den Tisch stellen, Füße reinheben, ein bisschen im Schatten sein, in die Aare pümperle.
0: Und die, die irgendwie gewerkschaftlich verbandelt sind oder einen Hebel haben, auch schon mal genug früh anfangen zu sagen, ab wenn das eigentlich nicht mehr draussen arbeiten und nicht mehr unter voller Exposition.

nächsten Zwischenhalt. Ihr Satt ist um 4 vor 10 für die Ausgetipps. Wenn ihr etwas wisst, was uns auch sicher entgangen ist, schreibt uns studiotraben.ch. Für morgen schon immer die Sendung, die wir noch Beile verlassen. Natürlich haben wir auch diese Woche etwas für euch. Behauptet jetzt einfach mal. Stay tuned, it's the hardest morning show in

Donovan mit Sunshine Superman. Wir erinnern uns, es gibt daran, dass im Kino Rex mit der Wille oder immer noch eine Frederick Wiseman Retrospektive läuft, Pionier des Direct Cinema. Und ganz kurz gesagt, ist das eigentlich Dokumentar Kino ohne Kommentar, sondern ja, die Einstellung und die Beziehung zu den Protagonistinnen macht die ganze Sache, und ich tue euch das sehr fest ans Herz legen. Irgendeiner von diesen Filmen sind vielleicht ein paar zu schauen. Gut, bei den Frühen würde sich Donovan natürlich anbieten aus Soundtrack, so viel ist sicher. Law and Order, wo man Ende 60er Jahre mit Bullen unterwegs ist. In den verschiedenen Vierteln von Kansas City. Oder Welfare, Rüstung im Sozialamt von New York 1972. Unglaublich spannende Bilder. Irgendwie das Gefühl, das man bekommt für eine Gesellschaft, wie sie ist oder neu ist oder ja, wie auch immer. Und ich mache noch schlau bezüglich Programm natürlich auf rexbern.ch. Seit Frederick Wiseman Retrospektive, das sind ja die Programmpunkte, wo immer wieder das Werk von Regisseurinnen behandelt wird über zwei Wochen.

heute beispielsweise gäbe es am 6 Uhr die Möglichkeit, «The Store» zu schauen, von Herr Wiseman. Nobel Kaufhaus in Dallas. Während des Weihnachtsgeschäfts beobachtet Wiseman die Konsumentinnen. Eine Verkaufsschulung der Mitarbeitenden und die Strategien von Marktexpertinnen. Was sich in der Summe zu einer Beschreibung der Welt des Konsums und des American Way of Life der frühen 1980er zusammensetzt. Milieustudie sozusagen.

Erste Stunde, Mittwochmorgen auf 95.6 ist um 9 Uhr in diesem Fall. Und bei uns läuft The Emperors aus dem 65. Some Garage Music. Und das ist für meine Mami, Jacqueline. Von The Dorothy Column. Natürlich eine von diesen Bands, die am Mittwochmorgen immer wieder mal läuft. Das Album heisst A Night in New York.

Costas Dosas. Oamenii îl... Și au șoferheit, au mini griechische Freundinnen und Freunde. Korrigiere mich natürlich schnellstmöglich auf studioatrabe.ch. Übersetzt aber heisst es Beautiful Antalya. Und ich sage trotzdem, warum das da noch ein freudscher Versprecher ist mitgekommen. Wunderschönes Stückchen.

0: label America Dream Reserve, home to husband-wife duos, pop legends, one-man bands, preacher sons, and country lounge entertainers. Passt doch perfekt im Mittwochmorgen auf Rabe 95,6. Wir hoffen, euch geht's gut. Und ich erzähle jetzt möglichst allen euren liebsten Menschen rundum. Fenster auf, Radio I bis 11 mindestens und nachher natürlich aber weiterhin. Mit dem Info, der Ausblick auf diese Sendung, gibt es um 10 Uhr in einer halben Stunde. In 20 Minuten Ausgetipps. Schreibt uns ein Mail, wenn ihr etwas wisst. Oder wolltet vermittelt haben.
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0: Schon schlossen wir noch ein bisschen Musik zusammen.

wir bleiben noch ein bisschen in dieser Welt, kommen aber in die Schweiz zurück und gehen auf Bio. Same boots, same denim. Trash Mantra, lassen wir uns nächstes aus Bien mit Trashland Blues.

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1: So ist es. Und wir haben angefangen, diesen Morgen schon mit Kino-Tipps. Und ich würde das da thematisch weiterfahren, einfach vom Rex der Stutz aber bis in die Anstatt. Da gibt es nämlich das Top-Kino immer mal wieder mit einem wunderbar kuratierten Programm. Und morgen Donnerstagabend im Top-Kino haben wir Chantal Ackermann. Und wer noch nie einen Film gesehen von Chantal Ackermann, unbedingt «J'ai froid, j'ai faim» schauen. Aus den 80er Melancholie und Langsamkeit. Und trotzdem bleibt man sehr gerne an diesen Bildern dran und kleben. Und wenn ich es richtig verstehe, gibt es dort zwei Filme. Und zwar einfach auch nicht ganz so lange. Michael Lucid Dirty Girls aus dem Jahr 2000, der dort auch noch gezeigt wird. Und dann gibt es auch noch Musik aus ein paar Regula Kollektiv. Oder das spannt natürlich zusammen. Baton XXL. Sehr vielversprechendes Live-Set aus Amiens, wo vorbeikommt. Und das also im Zweiergespann. Top Kino Bar Regula anstatt morgen am Abend ab der 8. Und ja, ist eigentlich auch noch schön. Immer da ein bisschen in der Nähe vom Rabenstudio.
2: Ja, ich muss sagen, ich habe nichts im Sack, ausser das Master Contemporary Arts Practice, kurz CAP, Abschlussdiplom 4 hat. Da kann man verschiedenste Sachen schauen, an verschiedenen Orten. Und das ist immer wieder schön zu sehen, was junge KünstlerInnen machen. Und insbesondere seit der Regierungsrat die Gebühren von 200 Franken auf 1700 Franken hat aufgesetzt für ausländische Staatsangehörige, ist natürlich das so ein auch eine der letzten Gelegenheiten, wo man in Bern kann internationale KünstlerInnen schauen kann, die hier dürfen studieren dürfen. Weil, ja, ist dann doch ein Batzen, wo man plötzlich herblättern muss, wenn man von irgendwo auf dieser Welt kommt. Das Ganze findet Donnerstag, Freitag, Samstag und Sonntag statt, an verschiedensten Orten.
1: Okay, also nebst Kino auch noch Kunst und Musik natürlich immer. Ein auf das 12 habe ich noch zwei Sachen. Entweder am Freitag im Dachstock von der Ritschu, natürlich die Nacht, Tanznacht oder Partyreihe heisst Sonare. Und dort gibt es Psygroove, Hardgroove, Bounce, Speedhouse, also schnell und relativ hart. Am Freitag ab der 11. im Dachstock. Und was ich auch noch habe, das ist aber nachher mit Gitarre und eher im Metal-Ecke Black Tusk im Bad Bonn. Und zwar am Freitag, 19. ab der 9. kann man dort vorbeigehen. Und wenn es natürlich gerade so Sommer ist, ja, ist halt so vielleicht schon ein bisschen früher am Abend ein Thema an See runter. Und dort ein bisschen hängen am Schivener See. Und dann rauf in den Club. Warum nicht? Also am Freitagabend ist harte, laute Musik im Bad Bonn mit Savannah Sludge Summer. So ist der Rahmen von diesem wunderbaren Konzertabend. Dann habe ich noch Kairo im Quartier, beispielsweise am Samstag. Disintegration, Call the Wave, Goff, Tanznacht im Keller bei über 20 Grad in Nacht. Warum nicht? Geht dort vorbei. Ab der 10 ist Disco im Kairo Keller am Samstag. Und wenn ich mir das da so anschaue, bleibt mir noch zu sagen, es ist auch noch Stadtfest. Nicht, dass wir da allzu viel Licht draufgeben wollen, aber man kann natürlich gleichwohl im Sussal vorbeischauen, wie die machen, wenn ich es richtig verstanden habe. Korrigiere mich bitte, 36-Stunden-Rave, wo am Freitag anfängt. Also sehr viel Glück zu dem. Und auf jeden Fall im Sussol, ihr wisst wo, kann man dort vielleicht lang nonstop tanzen. Zwei kleine Sachen noch und nachher gehen wir wieder mit Musik am Samstag, am 20. All My Friends Play Vinyl. All My Friends Play in Bands ist eigentlich ein Format, das im Dachstock ist gelaufen zu Geburtstag. Ich finde es schön, gibt es jetzt so eine Vinyl-Version in der Hofbar. Und natürlich auch mit jemandem, der Geburtstag hat, geht dort vorbei am Samstagabend. Ab der, ja, so die Bar ist eh schon der Nachmittag offen, aber das wird sicher eine schöne Zusammenkunft nehmen, die schon eine Zeit lang nicht mehr aufgelegt haben, die hier auftauchen. Und da freuen wir uns drauf. Und was ich noch sagen wollte, ist Rössli Bar am Sonntagabend. Für das haben wir nämlich auch noch Tickets. Und da geht es nochmal laut zu und her. Fest 3 Agring, Grind, Grindcore, Grindpunk. Alles das ab 3 am Nachmittag schon. Es ist also quasi après-midi, nee, Soirée. Ab 3 im Rössli. Und natürlich auf dem Vorplatz von der Ritschu Ace Agrind präsentiert Fest 3 Agring. Und das sind illustre Bands, die dort aufspielen. 5 an der Zahl oder sogar 6, nein 5 Bands geht vorbei. Für das hätten wir 1-2 Eintritte über dieses Mail studio@rabe.ch. Wenn ihr wollt, dort einfach mit Besuch oder Begleitung dabei sein. I need a break. Ike Turner, Funky Mule. Ab dem Album A Black Man's Soul aus dem 69. Ike Turner and the Kings of Rhythm. Schön, seid ihr noch dabei, 95,6 Mittwochmorgen. Hat das Morning Show in Tann bis 11 Uhr und 10 Uhr haben wir jetzt der Ausblick auf die Info. Stay tuned.

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1: Heures du matin, Jacqueline Taieb, also Sydney, ist es der Schokolade nicht mehr, 10 nämlich, und allerhöchste Zeit für den Ausblick auf das Rabe-Info. Wir sind froh, ist es wach, und bei uns...
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3: Am Sonntag war ja bekanntlich der feministische Streik. Gestreikt ist nicht nur in Bern worden, sondern auch in Langnau im Emmital, und das ist schon zum zweiten Jahr. Wir waren wie letztes Jahr dort vor Ort und bringen ein Repo mit vom feministischen Streik Emmital. Und dann geht es im zweiten Teil um Drogenpolitik. Die Schweizer Drogenpolitik hat in den 80er Jahren weltweit Schub gemacht. Der Anfang genommen hat das in Bern, und zwar ist genau vor 40 Jahren in Bern vor Stiftung Contact der erste Konsumraum weltweit eröffnet worden.
1: Revolution kann es immer geben, ist immer eine Möglichkeit, und wunderbar, weil auf das nachher auch reflektiert wird. Nach all diesen Jahren schauen wir, wo wir stehen. Am 11 Uhr im Info sowieso ging ein Ankerpunkt im Radiotag.
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1: Und wir steigen in die letzte Stunde Mittwochmorgen mit Crumble and Collapse von The God in Hackney.

Hast du alles schon vergessen? Silberstreif, grüß geht raus an Kevin. Unsere Adresse für weitere Grüße, studio@rabe.ch.

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0: Die tödliche Doris. Tanz im Quadrat.
1: Eine Hausnummer. Von wann ist das?
0: Tödliche Doris ist irgendwann ganz anfangs 80er Jahre gegründet worden. In West-Berlin. Damals noch vom Wolfgang Müller.
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1: Spurensuche.
2: 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Je viens d'une autre ville. 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
1: Megalos, Technicolor von Egg Drums, Propaganda. Musik raus. Aber ursprünglich Rüssel auf Athen wieder zurück. Oder umgekehrt, egal, auf jeden Fall. Immer ein bisschen mit einem Augenzwinker auf den ganzen Internationalism. Die Verklärungen von irgendwelchen. Ich habe immer sehr fähige Musik.

0: 20 Minuten Mittwochmorgen auf Rabe. Wir sind da plötzlich in einen Gang hineingeht. Und nachher geht's vorwärts. Das ist We Come in Peace. Das ist aber das Wichtigste dran. Benoit B. Mal schauen, wie uns da der Benni herzieht.
1: Ich bin jetzt selber noch nicht sicher, ob ich nochmal retour soll. In den 80er Jahren oder lieber etwas etwas Modernes.
0: Ist aber gut, dass wir das jetzt sehr schnell dann werden wissen.
1: Ah. Ich glaube, das ist nicht 80er Jahre. Sehr modern. Nicht das Neueste von ihm. Er hat vor ein paar Tagen etwas Neues rausgegeben. Branko mit MPTS.

0: letzte Stunde Mittwoch immer auch dann, also Mittwochmorgen natürlich bleibt uns noch etwas vom Mittwoch, keine Angst. In ein Wurmloch sind wir noch nicht, aber schon fast. Ein Mukella-Loch. Und 10 bis 11 tatsächlich die Zeit, wo wir auch gerne solche Sachen zusammen hören. Aber noch zwei Sachen und nachher ist es sinnvoll für euch bereit.
1: Ich habe das Gefühl, jetzt zuerst mal dann noch Ski Mask mit Nvivo. Dann noch einen und dann sind wir dann raus.
0: Alle Musik gibt es zum Nachhören auf rabe.ch. Dort die Playlists und weiterführende Links. Infos natürlich auch zum Radio. 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Geben wir gerne weiter. 29. das ist Mittwoch.
1: Am Ende.
0: Übernächsten Ende in diesem Fall.

Und nochmal eure eigene Sache natürlich. Donnerstagabend, Top-Kino-Bar Regula. Und dann gibt es dort Film, Musik, aufgeleitet und Bar. Anstatt im alten, was war es? EBB, Feuerwehrmagazin, whatever. Kommt sehr gerne vorbei. Alles auf Richtpreis und Kollekte. Wunderschönen Sommerabend mit allem, was ihr dazu noch braucht.

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1: Herzlich willkommen zum Rab-Info vom Mittwoch, dem 17. Juni. Schön, seid ihr dabei. Und darum geht es bei uns heute. Am vergangenen Sonntag war der feministische Streiktag. In der ganzen Schweiz gingen Zehntausende Menschen auf die Straße und auch dieses Jahr wieder in Langnau im Emmental. Und seit 40 Jahren gibt es den Konsumrahmen der Stiftung für Suchthilfe Contact. Dort können Menschen in Sicherheit Drogen konsumieren.
2: Das sind Menschen, die aus irgendeinem Grund in diese Sucht geraten sind und auch dankbar sind, wenn man ihnen mit Respekt und mit Würde begegnet. Und das tun wir jeden Tag,
1: sagt Geschäftsleiterin Miriam Rotzler. Am Mikrofon durch die Sendung begleitet Noah Piu.
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1: Soweit der Ausblick auf die heutige Sendung. Wir kommen nun zu den Nachrichten des Tages. Die G7 wollen mit neuen Sanktionen Druck auf Russland erhöhen. Simon Keller hat die Details.
3: In einer Erklärung der Staats- und Regierungschefs vom Gipfeltreffen im französischen Evian heißt es, man werde die Sanktionen verschärfen, auch im Öl- und Gassektor. Das berichten die Zeitungen Die Zeit und SRF. Zudem hätten die 7 führenden westlichen Wirtschaftsmächte vereinbart, der Ukraine weitere weitreichende Waffen zu liefern.
1: Wir bleiben bei der Ukraine.
3: Diese meldet mehrere russische Angriffe im Osten und Südosten des Landes. In der Stadt Saporischschja galt am frühen Morgen Luftalarm. Mindestens eine Person sei ums Leben gekommen. Mehrere Personen wurden verletzt. Laut den Behörden steht ein mehrstöckiger Wohnblock in Flammen. Gemäß SRF habe die Intensität der russischen Angriffe auf die Ukraine in den letzten Monaten zugenommen. Gemäß UNO-Angaben sei der Monat Mai, der bisher verheerendste Kriegsmonat seit der Volloffensive im Jahr 2022.
1: Wir kommen in die Schweiz und blicken zuerst ins Bundeshaus. Der Nationalrat hat in der Diskussion um die Finanzierung einer 13. AHV-Rente einen Entscheid gefällt.
3: Entgegen dem Ständerat sagen die NationalrätInnen Ja zu einer Erhöhung der Mehrwertsteuer um 0,4 Prozentpunkte, aber nein zu einer Erhöhung der Lohnbeiträge um 0,2 Prozentpunkte. Der Ständerat stimmte letzterem diese Woche zu. Nun ist die Vorlage bereit für die Schlussabstimmung. Schließlich wird das Volk voraussichtlich im November noch darüber befinden. Die sogenannte 13. wird Ende Jahr erstmals ausbezahlt.
1: Der Nationalrat will Kinderpornografie-Meldepflicht auf Fachleute ausweiten.
3: Der Nationalrat hat gestern mit 140 zu 51 Stimmen bei 4 Enthaltungen einen Vorstoß von der SP angenommen. Dieser sieht eine Meldepflicht für kinderpornografische Inhalte im Internet vor. Der Vorstoß geht nun an den Ständerat. Die Meldepflicht soll nicht nur für Hosting, Cloud- und Internetanbieter sowie Online-Kommunikationsplattformen gelten, sondern auch für Fachpersonen wie ÄrztInnen, die in ihrer beruflichen Tätigkeit auf Verdachtsfälle stoßen.
1: Der Ständerat spricht 3,4 Milliarden Franken für die Schweizer Armee.
3: Die vom Bundesrat gesetzten Prioritäten für die Aufrüstung der Armee kommen im Ständerat gut an. Er hat die Armeebotschaft gestern unverändert durchgewunken. Als nächstes ist der Nationalrat am Zug.
1: Und eine Meldung zur Asylpolitik. 4 Staaten Nordafrikas sollen asylrechtlich als sicher gelten.
3: Algerien, Marokko, Tunesien und Ägypten sollen asylrechtlich neu als sichere Herkunftsländer gelten. Der Nationalrat hat dazu eine Motion der SVP-Fraktion angenommen. Diese wollte eigentlich noch die Türkei als sicheren Staat dazuzählen. Das wurde jedoch vom Nationalrat abgelehnt. Der Bundesrat war gegen den Vorstoß. Als nächstes wird sich der Ständerat über den Vorstoß beugen.
1: Der Begriff Zwangskontrolle soll neu ins Gesetz kommen.
3: Im Zusammenhang mit häuslicher Gewalt soll der Begriff der Zwangskontrolle im Straf- und Zivilgesetzbuch verankert werden. Der Nationalrat stellt sich mit 128 gegen 65 Stimmen und 2 Enthaltungen hinter einer Forderung von Jacqueline de Quattro. VertreterInnen aller Fraktionen hatten den Vorstoss mit unterzeichnet. Die SVP sagte allerdings Nein dazu. Als nächstes entscheidet der Ständerat darüber.
1: Und wir kommen zu einem Bericht zur Bekämpfung der Schwarzarbeit in der Schweiz, publiziert vom Staatssekretariat für Wirtschaft SECO.
3: Gemäss dem SECO seien hohe Kontrollen durchgeführt worden. Die InspektorInnen hätten rund 44.000 Personen aus Branchen wie dem Gastgewerbe oder dem Baugewerbe überprüft. Über 14.000 Betriebe wurden schweizweit kontrolliert. Die kantonalen Kontrollorgane hätten in den letzten Jahren laufend intensiviert, so das SECO.
1: Die Schweizer Armee beseitigt über 200 Blindgänger.
3: Neben Blindgängern wurden auch zahlreiche alte Munitionsteile sowie Fundmunition durch SpezialistInnen des Kommandos für Kampfmittel- und Minenräumung fachgerecht entsorgt. Viele Meldungen kommen aus der Bevölkerung. Wie schon in den letzten Jahren gingen besonders aus den Kantonen Bern, Graubünden und Wallis viele Hinweise ein. Denn diese Regionen sind beliebte Wander- und Freizeitgebiete, aber auch militärische Übungsgebiete. Blindgänger sollten unter keinen Umständen berührt oder mitgenommen werden. Eine Fundstelle soll markiert werden. Es soll sofort die Polizei unter der Nummer 117 informiert werden und auf der Blindgänger-App eine Meldung unkompliziert erfasst werden.
1: Gestern fand die erste Gemeindeversammlung statt nach der Brandkatastrophe in Grand-Montana.
3: Gemeindepräsident Nicola Ferro entschuldigte sich an der ersten Gemeindeversammlung bei den Opfern, Familien und Angehörigen. Seit der Medienkonferenz nach der Brandkatastrophe hatte er sich nicht mehr öffentlich geäußert. Knapp 400 Personen haben gemäß Regionaljournal Bern, Wallis, Freiburg an der Gemeindeversammlung teilgenommen. Auf Forderungen nach seinem Rücktritt sei er nicht eingegangen.
1: In der nächsten Woche könnte das Thermometer bis zu 38 Grad erreichen. Die Gewerkschaft Unia weist nun auf die Arbeitnehmenden auf den Baustellen hin.
3: Hoher Termindruck auf dem Bau führe dazu, dass ArbeitgeberInnen und Bauherren selbst minimale Schutzmaßnahmen immer wieder missachten würden. Gemäss der Unia fordern die BauarbeiterInnen verbindlichere Schutzmaßnahmen, nämlich Einstellung der Arbeit ab 33 Grad und entsprechende Anpassungen des Endtermins.
1: Und damit nach Bern. Und wir bleiben gleich beim Thema Hitze. Der Kanton Bern ruft zur gegenseitigen Fürsorge auf.
3: Besonders für ältere Menschen, Kleinkinder, Schwangere und Personen mit chronischen Erkrankungen könne Hitze gefährlich werden. Der Kantonsärztliche Dienst der Gesundheits-, Sozial- und Integrationsdirektion Bern erinnert daran, sich vor Hitze zu schützen. Auch sollen sich alle auf gefährdete Personen im

0: 2006 Special Commendations an Schweizer Institutionen aus, an das CERN Science Gateway in Meyrin sowie an das Kunsthaus Basel-Land in Münchenstein, Basel. Außerdem ist im kommenden Jahr das Museumsquartier Bern die Gastgeberin der European Museum of the Year Award.
1: Das war die Nachrichtenübersicht mit Redaktionsschluss um 10.45 Uhr, verantwortlich Simon Keller. Wir kommen zu den Wetteraussichten für die Region Bern in den nächsten Tagen. Heute erwartet uns vorwiegend sonniges Wetter bei bis zu 30 Grad. Nach einer Nacht mit Temperaturen um die 16 Grad wird es morgen sehr sonnig und heiß. Die Spitzenwerte liegen bei 33 Grad. Am Freitag ist es zwar etwas bedeckt, aber nach wie vor heiß bei bis zu 32 Grad. Der Samstag wird wieder sonnig bei bis zu 33 Grad. Ab morgen Mittag gilt die Hitzegefahrenstufe 3. Das Bundesamt für Meteorologie empfiehlt, mindestens 1,5 Liter Wasser pro Tag zu trinken, Kontakt zu gefährdeten Personen in der Umgebung zu halten sowie keine Personen oder Tiere in geparkten Autos zurückzulassen.
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1: Am 14. Juni ist jeweils der feministische Streiktag, so auch am vergangenen Sonntag. Bereits zum dritten Mal in Folge organisierte das feministische Kollektiv Emmental eine Demonstration in Langnau. Ursi Grimm war vor Ort.
3: Gut 150 Menschen demonstrierten in Langnau im Emmental am Sonntag für feministische Anliegen. Vom Viehmarktplatz ging es zum Bahnhof, auf der Straße. Vergangenes Jahr musste sich die Demo auf das Trottoir beschränken, denn die Gemeinde wollte eine Demonstration auf der Straße nicht bewilligen. Seit dem Jahr 2024 organisiert das Kollektiv Feministisches Emmental Aktionen zum feministischen Streiktag. Der Anlass erhält von Jahr zu Jahr mehr Zulauf. Doch die Verhandlungen mit der Gemeinde sind nicht immer einfach. Kollektivmitglied Joana fasst zusammen.
4: Beim ersten Mal, als wir den Streik gemacht haben, war es wirklich so, dass sie uns die Demo verbieten wollten, weil dann das kantonale Jodlerfest war und sie haben einfach gedacht, sie können uns das verbieten und wir haben uns dann zur Wehr gesetzt und sind auch auf Amnesty International zugegangen und sie haben uns unterstützt für die ganzen rechtlichen Geschichten, damit wir es wirklich durchziehen konnten und wirklich in letzter Sekunde mussten sie es uns bewilligen, weil man nicht einfach so eine Demo nicht bewilligen kann, aber vor allem nicht mit solchen fadenscheinigen Argumenten. Wir hatten dann auch unsere eigene Jodlerin dabei, das war sehr schön.
3: Das war 2024.
4: Dann das zweite Mal haben sie gefunden, ja, einfach nur auf dem Trottoir, was wir total lächerlich fanden. Wir mussten dann auch noch den Sicherheitsdienst selber bezahlen, was ja eigentlich auch überhaupt nicht geht.
3: Dieses Jahr kam die Kulturkommission auf das Kollektiv zu und bot an, die Aktivitäten des Streiktages ins Langnauer Kultursommerprogramm einfließen zu lassen. Dies kam dem Kollektiv entgegen.
4: Weil wir eben uns schon im Voraus Gedanken gemacht haben, dass wir ein anderes Format suchen als nur eine Demo, weil wir einfach auch gemerkt haben, dass viele Menschen, die im Emmental leben, abgeschreckt sind von Demos. Wir wissen auch von einigen Frauen, die sich nicht trauen, an eine Demo zu kommen und ihr Gesicht zu zeigen, weil es halt auf dem Land einfach viel mehr braucht und man sieht es und die soziale Kontrolle ist sehr hoch. Und deshalb haben wir an einen so einen Brunch gedacht und sind dann mit der Kulturkommission mehrere Male zusammengesessen. Und ich denke, das hat uns auch so ein bisschen den Weg geebnet, um einfacher eine Bewilligung, also zum einen für den Viehmarktplatz wie auch für die Demonstration zu bekommen.
3: Für den Brunch auf dem Viehmarktplatz meldeten sich 120 Personen an und viele kamen noch spontan dazu.
4: Wir haben ursprünglich mal mit 50, maximal 80 Personen gerechnet und sind sehr überwältigt jetzt auch, haben wir gesehen, dass sehr viele ältere Menschen da waren. Das hat mich auch sehr berührt, weil es ja auch genau um das ging, dass es wirklich eben offen für alle ist.
3: Auch bei der Gemeinde ist man zufrieden. Stefan Rüffernacht ist Leiter der Abteilung Öffentliche Sicherheit

0: die in Langnau zuständig ist für Bewilligungen. Zu der Demo vom Sonntag sagt er:
1: Der Demonstrationsumzug hat nach meinen Beobachtungen und Auskünften des Sicherheitsdienstes bestens geklappt.
0: Ob es auch in den folgenden Jahren eine Bewilligung geben wird, beurteilt Rüffenacht wie folgt.
1: Jedes Mal muss ein Gesuch eingereicht werden. Wir prüfen das, wir prüfen die Situation, das Umfeld. Es könnte sein, dass auch zu diesem Zeitpunkt noch andere Anlässe stattfinden, aber wir werden das sicher positiv bearbeiten.
0: Die Ausdauer des feministischen Kollektivs Emmental scheint Früchte zu tragen. Das Kollektiv freute sich dieses Jahr auch über die Unterstützung des lokalen Gewerbes.
2: Der Blumenladen Gardiland hat Blumen einfach so gespendet als Tischdeko oder Brot wurde gespendet, Früchte, Getreidemilch von verschiedenen Läden in Langnau. Und es ist auch zum Beispiel die Person von Lettera etc. auf uns zugekommen und hat gesagt, hey, ich mache schöne Schilder für euch, weil sie ist Schriftenmalerin und hat das einfach von sich aus angeboten. Und diese Solidarität zu spüren, war sehr schön, ja.
0: Zentrales Schlagwort ist Solidarität. Und an dieser baut das feministische Kollektiv Emmental auch vor und nach dem 14. Juni.
2: Wenn man das Emmental ein bisschen kennt, es ist voller Hügeln und überall gibt es versteckt Höfe. Und auf diesen Höfen sitzen sehr oft viele Frauen, die einsam sind. Das ist etwas, was uns sehr beschäftigt.
0: So versuche man Hilfsangebote wie die Mütter- und Väterberatung oder Informationen zu häuslicher Gewalt bekannter zu machen und fördert Begegnung sowie Austausch unter Frauen.
2: Es gibt zum Beispiel einen Stammtisch im Trub, wo wir Frauen die Möglichkeit geben möchten, sich auszutauschen und auch zu merken, hey, ich bin nicht alleine. Ich habe gleichgesinnte Frauen um mich, mit denen kann ich mich austauschen. Vielleicht finde ich sogar heraus, wie ich mich finanziell besser absichern kann oder wie ich Kinderbetreuung bekomme. Aber auch ganz konkret untereinander. Wir sagen einander, wenn es uns nicht gut geht und wir gehen zueinander hin und helfen einander oder auch einfach moralische Unterstützung zu geben.
0: Im Emmental will gut Ding Weile haben. Das gilt für höhlengereiften Käse ebenso wie für den gesellschaftlichen Wandel. Im Wissen um die Wichtigkeit seines Engagements bleibt das feministische Kollektiv beharrlich.
3: 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Bevor wir hier in der Sendung nach diesem Bericht über den feministischen Streik im Emmental nach Bern zurückkehren und uns einem Meilenstein in der Drogenpolitik widmen, machen wir vom Emmental aus einen kurzen Schlenker über Thun, bleiben thematisch aber beim Feminismus. Wir hören The Clums mit Call the Cats.

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1: Die Schweiz war in den 80er und 90er Jahren ein Treffpunkt der offenen Drogenszene über die Grenzen hinaus. Später sollte die Schweizer Drogenpolitik mit dem Vier-Säulen-Modell weltweit Schule machen. Den Anfang machte dieser Ansatz in Bern. Die heutige Stiftung für Suchthilfe Contact errichtete vor 40 Jahren den ersten Konsumraum. Diesen Samstag öffnete er seine Tür für Interessierte. Simon Keller hat mit Miriam Rotzler gesprochen. Sie ist Geschäftsleiterin der Stiftung für Suchthilfe und wollte als erstes von ihr wissen, was genau der Auslöser des Konsumraums in den 80er Jahren war.
2: In der Drogenpolitik kam es zu einem Wendepunkt. Und zwar, damals, vielleicht können sich einige noch erinnern, gab es viele offene Drogenszenen an verschiedenen Orten in der Schweiz. Die Anzahl steigender Überdosierungen und die Krise der HIV-Ansteckungen nahm zu und stellte die Gesellschaft vor enorme Herausforderungen. Die klassischen Ansätze, die man damals anwendete, wie zum Beispiel Repression oder den Zwang zur Abstinenz, zeigten ihre Grenzen. Und so hat damals Contact, die Stiftung, die bereits Anlaufstellen betrieben hat, also ganz niederschwellige Beratungsstellen in der Stadt Bern, sozusagen einen Raum geöffnet, in dem der Konsum geduldet wurde. Und zwar war das eher so aus der Not entstanden. Man hat gemerkt, wir müssen ein Angebot schaffen, damit Menschen, die illegale Substanzen konsumieren, zu uns kommen. Der Konsum hat stattgefunden und man hat das toleriert.
3: Dieser Konsumraum war an der Münstergasse. Es folgte dann später eine Anzeige und das Thema kam aufs nationale Parkett. 1989 folgte dann ein nationaler entscheidender Durchbruch. Was war da genau entschieden worden?
2: Da wurde vom Bundesamt für Gesundheitswesen ein Rechtsgutachten eines Berner Strafrechtsprofessors quasi bekannt gegeben, publiziert, dass zum Schluss kam, dass die Konsumräume nicht illegal sind, sondern rechtlich zulässig. Und das ermöglichte natürlich dann den Weg oder ebnete den Weg für ähnliche Angebote in der ganzen Schweiz und danach dann auch weltweit.
3: Was war in diesen Jahren genau das Bedürfnis von den Personen, die Drogen konsumierten und dies vor allem noch auf offener Straße oder in Parks taten?
2: Die Bedürfnisse, die haben sich wahrscheinlich im Kern gar nicht so stark geändert. Was sich geändert hat, ist bestimmt die Situation. Früher war das Bedürfnis größer, einfach sicher konsumieren zu können, weil der Konsum und der Besitz von Drogen, das ist es ja heute immer noch, eigentlich illegal war und so waren sie ständig in einer gestressten, illegalen Situation im öffentlichen Raum. Der Konsum in den Konsumräumen gibt natürlich auch Schutz und ein bisschen Sicherheit, in Ruhe das zu tun, was sie tun müssen, weil sie ja auch körperlich, psychisch krank sind. Also Menschen, die so stark konsumieren, dass sie unsere Angebote nutzen, die meisten jedenfalls, sind krank. Und dass sie dabei halt auch ihre Würde behalten können, weil das sind Menschen, die aus irgendeinem Grund in diese Sucht geraten sind und auch dankbar sind, wenn man ihnen mit Respekt und mit Würde begegnet. Und das tun wir jeden Tag in unserer Arbeit, wenn die Menschen zu uns kommen, aus welchen Gründen auch immer. Die Suchtarbeit insgesamt hat sich gewandelt, weil damals, man nannte das auch noch nicht Schadensminderung, wie man es heute nennt. Damals nannte man das Überlebenshilfe und genau das war es, weil die Gefahr der Überdosierung und der Infektionen war wahnsinnig groß. Das stand auch im Vordergrund. Heute sind die Bedürfnisse viel vielschichtiger geworden. Viele unserer Klientinnen leben seit vielen Jahren mit ihrer Sucht. Es gibt Menschen, die sind seit Jahrzehnten leben sie mit ihrer Sucht und brauchen eine andere Betreuung und Begleitung, nebst dieser medizinischen Notfallversorgung auch Orte, in denen sie sozial verankert sind, wo sie begleitet werden, psychosozial begleitet werden, Hilfe bei der Wohnungssuche, bei Behördenangelegenheiten, bei der Bewältigung von Traumata, die sie natürlich oft über Jahrzehnte lang nicht gelöst haben.
3: Diese Thematik des Drogenkonsums in der Schweiz hat sich von Repression bis hin zu einem Verständnis für allumfassende und auch soziale Fürsorge gewandelt, vor allem in der Politik. Wie nehmen Sie das heute wahr? Ist es für Kontext aus politischer Perspektive, ist es einfacher geworden oder gibt es stellenweise Schwierigkeiten?
2: Mit diesem Schritt, die Konsumräume quasi zu legalisieren, damals gab es ja auch kontroverse Diskussionen rund um die Drogenpolitik ganz allgemein und die Schweiz hat dieses sehr erfolgreiche Modell der Vier-Säulen-Drogenpolitik erarbeitet mit den die vier Säulen Schadensminderung, Repression, Therapie und Prävention. Und diese vier Säulen, die braucht es zwingend, die müssen miteinander arbeiten. Und so, wenn Sie fragen, wie die Zusammenarbeit ist, auch mit der Repression, da kann ich sagen, unsere Zusammenarbeit gerade mit der Polizei, die als Organisation die Repression quasi verkörpert, diese Zusammenarbeit ist sehr gut und auch sehr wichtig. Wir pflegen die auch und wissen gegenseitig sehr zu schätzen, wo die Grenzen der einzelnen Angebote sind und wo die Schnittstellen sind und pflegen diesen Austausch sehr oft miteinander.
3: Sie nennen hier unter anderem die Schadensminderung. Diese wurde eine feste Säule in der Schweizer Drogenpolitik. Warum ist das so ein wichtiger Bestandteil auch vom Angebot von Kontakt?
2: Alle unsere Angebote sind im Bereich der Schadensminderung angesiedelt. Die Schadensminderung ganz grundsätzlich ist mehr als nur einen Konsumraum anzubieten oder eine Anlaufstelle, sondern es ist wirklich auch ein Ort für Menschen, die sonst in der Gesellschaft nicht viel Rückhalt bekommen, auch nicht im sozialen System. Und darüber hinaus hat es natürlich auch Nebeneffekte, die enorm wertvoll sind für alle Menschen oder für die alle Menschen, sagen wir jetzt gerade im Kanton Bern, weil die Angebote auch den öffentlichen Raum entlasten und das Gesundheitssystem, weil sie zu uns kommen und bei uns in einem überwachten System unterwegs sind und begleitet werden.
3: Jetzt sind das 40 Jahre des Konsumraumes von Kontakt. Es ist eine historische Leistung, eine Pionierarbeit in der Schweiz und international. Wenn Sie jetzt in die Zukunft blicken, was sind Herausforderungen, die Sie sehen?
2: Die großen Herausforderungen, die wir in der Suchtarbeit und in der Schadensminderung haben, sind bestimmt auch die veränderten Substanzen. Also unsere Angebote richten sich an den Substanzen, die auf dem Markt sind, beziehungsweise an den Wirkungen, die diese Substanzen auf die Menschen, die sie konsumieren, haben. Und so müssen wir unsere Angebote auch anpassen. Und so kann man sagen, dass heute die psychischen Voraussetzungen der Menschen, das verändert sich, die sind oft vielseitiger. Also eine Suchterkrankung kommt heutzutage selten allein. Meistens ist noch eine andere psychiatrische Diagnose im Raum und das macht die Arbeit natürlich auch komplexer. Was wir jetzt schon sagen können, ist, dass der Konsum sich verändert hat in den letzten 40 Jahren von vielmehr der indizierenden Konsum, also dass die Menschen ihre Substanzen spritzen, hin zu einem rauchenden Konsum. Und das hat natürlich Auswirkungen auf die Infrastruktur, die wir anbieten müssen, dass wir die Anlaufstellen mit Konsumräumen, wo wir eben einen betreiben in Bern, in der Stadt Bern und einen in der Stadt Biel, dass wir diese Infrastruktur auch entsprechend vorbereiten müssen.
3: Und was wünschen Sie sich für das weitere Bestehen, für die Arbeit?
2: Ich wünsche mir weiterhin, dass wir diese große Unterstützung bekommen in der Zusammenarbeit mit dem Kanton Bern, der einen Teil der Arbeit von Kontakt mitfinanziert über einen Leistungsvertrag. Ich hoffe, dass wir gemeinsam nach Lösungen suchen können, um eine wirklich vorbildliche und wirkungsvolle Suchtpolitik betreiben zu können im Kanton Bern.
1: Das sagt Miriam Rotzler, sie ist Geschäftsleiterin der Stiftung für Suchthilfe Kontakt in Bern. Am Samstag, dem 20. Juni, am Tag der offenen Tür, können interessierte Personen in Bern in die Räume des Konsumraums blicken. Auch in Biel ist am 5. September ein Tag der offenen Tür geplant.
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1: Damit sind wir am Ende des Rabe-Info vom Mittwoch, 17. Juni. Diese Sendung wird um 18 Uhr wiederholt. 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Das nächste aktuelle Rabe-Info gibt's morgen wieder, wie immer um 11. Anregungen, Kritik und Feedback nehmen wir sehr gerne entgegen per Mail auf inforedaktion@rabe.ch. Beigetragen zum heutigen Info haben Simon Keller und Ursi Grimm. Und mein Name Noah Piu. Merci fürs Zuhören. Macht's gut, hat schön und bis zum nächsten Mal.
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1: Herzlich willkommen zum Rabinfo vom Mittwoch, dem 17. Juni. Schön seid ihr dabei. Und darum geht es bei uns heute. Am vergangenen Sonntag war der feministische Streiktag. In der ganzen Schweiz gingen Zehntausende Menschen auf die Straße und auch dieses Jahr wieder in Langnau im Emmental. Und seit 40 Jahren gibt es den Konsumrahmen der Stiftung für Suchthilfe Contact. Dort können Menschen in Sicherheit Drogen konsumieren.
2: Das sind Menschen, die aus irgendeinem Grund in diese Sucht geraten sind und auch dankbar sind, wenn man ihnen mit Respekt und mit Würde begegnet. Und das tun wir jeden Tag,
1: sagt Geschäftsleiterin Miriam Rotzler. Am Mikrofon durch die Sendung begleitet Noah Piu.
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1: Soweit der Ausblick auf die heutige Sendung. Wir kommen nun zu den Nachrichten des Tages. Die G7 wollen mit neuen Sanktionen Druck auf Russland erhöhen. Simon Keller hat die Details.
3: In einer Erklärung der Staats- und Regierungschefs vom Gipfeltreffen im französischen Evian heißt es, man werde die Sanktionen verschärfen, auch im Öl- und Gassektor. Das berichten die Zeitungen Die Zeit und SRF. Zudem hätten die 7 führenden westlichen Wirtschaftsmächte vereinbart, der Ukraine weitere weitreichende Waffen zu liefern.
1: Wir bleiben bei der Ukraine.
3: Diese meldet mehrere russische Angriffe im Osten und Südosten des Landes. In der Stadt Saporischschja galt am frühen Morgen Luftalarm. Mindestens eine Person sei ums Leben gekommen. Mehrere Personen wurden verletzt. Laut den Behörden steht ein mehrstöckiger Wohnblock in Flammen. Gemäß SRF habe die Intensität der russischen Angriffe auf die Ukraine in den letzten Monaten zugenommen. Gemäß UNO-Angaben sei der Monat Mai, der bisher verheerendste Kriegsmonat seit der Volloffensive im Jahr 2022.
1: Wir kommen in die Schweiz und blicken zuerst ins Bundeshaus. Der Nationalrat hat in der Diskussion um die Finanzierung einer 13. AHV-Rente einen Entscheid gefällt.
3: Entgegen dem Ständerat sagen die NationalrätInnen Ja zu einer Erhöhung der Mehrwertsteuer um 0,4 Prozentpunkte, aber nein zu einer Erhöhung der Lohnbeiträge um 0,2 Prozentpunkte. Der Ständerat stimmte letzterem diese Woche zu. Nun ist die Vorlage bereit für die Schlussabstimmung. Schließlich wird das Volk voraussichtlich im November noch darüber befinden. Die sogenannte 13. wird Ende Jahr erstmals ausbezahlt.
1: Der Nationalrat will Kinderpornografie-Meldepflicht auf Fachleute ausweiten.
3: Der Nationalrat hat gestern mit 140 zu 51 Stimmen bei 4 Enthaltungen einen Vorstoß von der SP angenommen. Dieser sieht eine Meldepflicht für kinderpornografische Inhalte im Internet vor. Der Vorstoß geht nun an den Ständerat. Die Meldepflicht soll nicht nur für Hosting, Cloud- und Internetanbieter sowie Online-Kommunikationsplattformen gelten, sondern auch für Fachpersonen wie ÄrztInnen, die in ihrer beruflichen Tätigkeit auf Verdachtsfälle stoßen.
1: Der Ständerat spricht 3,4 Milliarden Franken für die Schweizer Armee.
3: Die vom Bundesrat gesetzten Prioritäten für die Aufrüstung der Armee kommen im Ständerat gut an. Er hat die Armeebotschaft gestern unverändert durchgewunken. Als nächstes ist der Nationalrat am Zug.
1: Und eine Meldung zur Asylpolitik. 4 Staaten Nordafrikas sollen asylrechtlich als sicher gelten.
3: Algerien, Marokko, Tunesien und Ägypten sollen asylrechtlich neu als sichere Herkunftsländer gelten. Der Nationalrat hat dazu eine Motion der SVP-Fraktion angenommen. Diese wollte eigentlich noch die Türkei als sicheren Staat dazuzählen. Das wurde jedoch vom Nationalrat abgelehnt. Der Bundesrat war gegen den Vorstoß. Als nächstes wird sich der Ständerat über den Vorstoß beugen.
1: Der Begriff Zwangskontrolle soll neu ins Gesetz kommen.
3: Im Zusammenhang mit häuslicher Gewalt soll der Begriff der Zwangskontrolle im Straf- und Zivilgesetzbuch verankert werden. Der Nationalrat stellt sich mit 128 gegen 65 Stimmen und 2 Enthaltungen hinter einer Forderung von Jacqueline de Quattro. VertreterInnen aller Fraktionen hatten den Vorstoss mit unterzeichnet. Die SVP sagte allerdings Nein dazu. Als nächstes entscheidet der Ständerat darüber.
1: Und wir kommen zu einem Bericht zur Bekämpfung der Schwarzarbeit in der Schweiz, publiziert vom Staatssekretariat für Wirtschaft SECO.
3: Gemäß dem SECO seien hohe Kontrollen durchgeführt worden. Die InspektorInnen hätten rund 44.000 Personen aus Branchen wie dem Gastgewerbe oder dem Baugewerbe überprüft. Über 14.000 Betriebe wurden schweizweit kontrolliert. Die kantonalen Kontrollorgane hätten in den letzten Jahren laufend intensiviert, so das SECO.
1: Die Schweizer Armee beseitigt über 200 Blindgänger.
3: Neben Blindgängern wurden auch zahlreiche alte Munitionsteile sowie Fundmunition durch SpezialistInnen des Kommandos für Kampfmittel- und Minenräumung fachgerecht entsorgt. Viele Meldungen kommen aus der Bevölkerung. Wie schon in den letzten Jahren gingen besonders aus den Kantonen Bern, Graubünden und Wallis viele Hinweise ein. Denn diese Regionen sind beliebte Wander- und Freizeitgebiete, aber auch militärische Übungsgebiete. Blindgänger sollten unter keinen Umständen berührt oder mitgenommen werden. Eine Fundstelle soll markiert werden. Es soll sofort die Polizei unter der Nummer 117 informiert werden und auf der Blindgänger-App eine Meldung unkompliziert erfasst werden.
1: Gestern fand die erste Gemeindeversammlung statt nach der Brandkatastrophe in Grand-Montana.
3: Gemeindepräsident Nicola Ferro entschuldigte sich an der ersten Gemeindeversammlung bei den Opfern, Familien und Angehörigen. Seit der Medienkonferenz nach der Brandkatastrophe hatte er sich nicht mehr öffentlich geäußert. Knapp 400 Personen haben gemäß Regionaljournal Bern-Wallis-Freiburg an der Gemeindeversammlung teilgenommen. Auf Forderungen nach seinem Rücktritt sei er nicht eingegangen.
1: In der nächsten Woche könnte das Thermometer bis zu 38 Grad erreichen. Die Gewerkschaft Unia weist nun auf die Arbeitnehmenden auf den Baustellen hin.
3: Hoher Termindruck auf dem Bau führe dazu, dass ArbeitgeberInnen und Bauherren selbst minimale Schutzmaßnahmen immer wieder missachten würden. Gemäß der Unia fordern die BauarbeiterInnen verbindlichere Schutzmaßnahmen, nämlich Einstellung der Arbeit ab 33 Grad und entsprechende Anpassungen des Endtermins.
1: Und damit nach Bern. Und wir bleiben gleich beim Thema Hitze. Der Kanton Bern ruft zur gegenseitigen Fürsorge auf.
3: Besonders für ältere Menschen, Kleinkinder, Schwangere und Personen mit chronischen Erkrankungen könne Hitze gefährlich werden. Der Kantonsärztliche Dienst der Gesundheits-, Sozial- und Integrationsdirektion Bern erinnert daran, sich vor Hitze zu schützen. Auch sollen sich alle auf gefährdete Personen im eigenen Umfeld achten.
1: Und zum Schluss noch eine Kulturnachricht. Die Schweizer Museen sind am European Museum of the Year Award 2026 ausgezeichnet worden.
3: Das European Museum Forum hat in Bilbao die PreisträgerInnen bekannt gegeben. Die diesjährige Ausgabe stand unter dem Leitthema «Disrupting the Museum – Inclusion for All». Sie versammelte 34 nominierte Häuser aus ganz Europa. Gleich 3 Schweizer Museen wurden gewürdigt. Für den Portimao-Preis für Willkommenskultur, Inklusion und Zugehörigkeit wurde das Museo della Civiltà Contadina, Museum of the Rural Civilization of Mendrisiotto in Stabio ausgezeichnet. Darüber hinaus sprach die Jury 2 der insgesamt 6 Special Commendations an Schweizer Institutionen aus. An das CERN Science Gateway in Meyrin sowie an das Kunsthaus Basel-Land in Münchenstein, Basel. Außerdem ist im kommenden Jahr das Museumsquartier Bern die Gastgeberin der European Museum of the Year Award.
1: Das war die Nachrichtenübersicht mit Redaktionsschluss um 10.45 Uhr, verantwortlich Simon Keller. Wir kommen zu den Wetteraussichten für die Region Bern in den nächsten Tagen. Heute erwartet uns vorwiegend sonniges Wetter bei bis zu 30 Grad. Nach einer Nacht mit Temperaturen um die 16 Grad wird es morgen sehr sonnig und heiß. Die Spitzenwerte liegen bei 33 Grad. Am Freitag ist es zwar etwas bedeckt, aber nach wie vor heiß bei bis zu 32 Grad. Der Samstag wird wieder sonnig bei bis zu 33 Grad. Ab morgen Mittag gilt die Hitzegefahrenstufe 3. Das Bundesamt für Meteorologie empfiehlt, mindestens 1,5 Liter Wasser pro Tag zu trinken, Kontakt zu gefährdeten Personen in der Umgebung zu halten sowie keine Personen oder Tiere in geparkten Autos zurückzulassen.
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1: Am 14. Juni ist jeweils der feministische Streiktag, so auch am vergangenen Sonntag. Bereits zum dritten Mal in Folge organisierte das feministische Kollektiv Emmental eine Demonstration in Langnau. Ursi Grimm war vor Ort.
4: Gut 150 Menschen demonstrierten in Langnau im Emmental am Sonntag für feministische Anliegen. Vom Viehmarktplatz ging es zum Bahnhof, auf der Straße. Vergangenes Jahr musste sich die Demo auf das Trottoir beschränken, denn die Gemeinde wollte eine Demonstration auf der Straße nicht bewilligen.

0: unterstützt für die ganzen rechtlichen Geschichten, damit wir es wirklich durchziehen konnten. Und wirklich in letzter Sekunde mussten sie es uns bewilligen, weil man nicht einfach so eine Demo nicht bewilligen kann, aber vor allem nicht mit solchen fadenscheinigen Argumenten. Wir hatten dann auch unsere eigene Jodlerin dabei, das war sehr schön.
1: Das war 2024.
0: Dann das zweite Mal haben sie gefunden, ja, einfach nur auf dem Trott war, was wir total lächerlich fanden. Wir mussten dann auch noch den Sicherheitsdienst selber bezahlen, was ja eigentlich auch überhaupt nicht geht.
1: Dieses Jahr kam die Kulturkommission auf das Kollektiv zu und bot an, die Aktivitäten des Streiktages ins Langnauer Kultursommerprogramm einfließen zu lassen. Dies kam dem Kollektiv entgegen.
0: Weil wir eben uns schon im Voraus Gedanken gemacht haben, dass wir ein anderes Format suchen als nur eine Demo, weil wir einfach auch gemerkt haben, dass viele Menschen, die im Emmental leben, abgeschreckt sind von Demos. Wir wissen auch von einigen Frauen, die sich nicht trauen, an eine Demo zu kommen und ihr Gesicht zu zeigen, weil es halt auf dem Land einfach viel mehr braucht und man sieht es und die soziale Kontrolle ist sehr hoch. Und deshalb haben wir an einen so einen Brunch gedacht und sind dann mit der Kulturkommission mehrere Male zusammengesessen. Und ich denke, das hat uns auch so ein bisschen den Weg geebnet, um einfacher eine Bewilligung, also zum einen für den Viehmarktplatz wie auch für die Demonstration zu bekommen.
1: Für den Brunch auf dem Viehmarktplatz meldeten sich 120 Personen an und viele kamen noch spontan dazu.
0: Wir haben ursprünglich mal mit 50, maximal 80 Personen gerechnet und sind sehr überwältigt jetzt auch, haben wir gesehen, dass sehr viele ältere Menschen da waren. Das hat mich auch sehr berührt, weil es ja auch genau um das ging, dass es wirklich eben offen für alle ist.
1: Auch bei der Gemeinde ist man zufrieden. Stefan Rüffernacht ist Leiter der Abteilung Öffentliche Sicherheit, die in Langnau zuständig ist für Bewilligungen. Zu der Demo vom Sonntag sagt er:
2: Der Demonstrationsumzug hat nach meinen Beobachtungen und Auskünften des Sicherheitsdienstes bestens geklappt.
1: Ob es auch in den folgenden Jahren eine Bewilligung geben wird, beurteilt Rüffernacht wie folgt.
2: Jedes Mal muss ein Gesuch eingereicht werden. Wir prüfen das, wir prüfen die Situation, das Umfeld. Es könnte sein, dass auch zu diesem Zeitpunkt noch andere Anlässe stattfinden, aber wir werden das sicher positiv bearbeiten.
1: Die Ausdauer des feministischen Kollektivs Emmental scheint Früchte zu tragen. Das Kollektiv freute sich dieses Jahr auch über die Unterstützung des lokalen Gewerbes.
0: Der Blumenladen Gardiland hat Blumen einfach so gespendet als Tischdeko oder Brot wurde gespendet, Früchte, Getreidemilch von verschiedenen Läden in Langnau und es ist auch zum Beispiel die Person von Lettera etc. auf uns zugekommen und hat gesagt, hey, ich mache schöne Schilder für euch, weil sie ist Schriftenmalerin und hat das einfach von sich aus angeboten und diese Solidarität zu spüren, war sehr schön, ja.
1: Zentrales Schlagwort ist Solidarität. Und an dieser baut das feministische Kollektiv Emmental auch vor und nach dem 14. Juni.
0: Wenn man das Emmental ein bisschen kennt, es ist voller Hügeln und überall gibt es versteckt Höfe. Und auf diesen Höfen sitzen sehr oft viele Frauen, die einsam sind. Das ist etwas, was uns sehr beschäftigt.
1: So versuche man Hilfsangebote wie die Mütter- und Väterberatung oder Informationen zu häuslicher Gewalt bekannter zu machen und fördert Begegnung sowie Austausch unter Frauen.
0: Es gibt zum Beispiel einen Stammtisch im Trub, wo wir Frauen die Möglichkeit geben möchten, sich auszutauschen und auch zu merken, hey, ich bin nicht alleine. Ich habe gleichgesinnte Frauen um mich, mit denen kann ich mich austauschen. Vielleicht finde ich sogar heraus, wie ich mich finanziell besser absichern kann oder wie ich Kinderbetreuung bekomme. Aber auch ganz konkret untereinander. Wir sagen einander, wenn es uns nicht gut geht und wir gehen zueinander hin und helfen einander oder auch einfach moralische Unterstützung zu geben.
1: Im Emmental will gut Ding Weile haben. Das gilt für höhlengereiften Käse ebenso wie für den gesellschaftlichen Wandel. Im Wissen um die Wichtigkeit seines Engagements bleibt das feministische Kollektiv beharrlich.

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1: Bevor wir hier in der Sendung nach diesem Bericht über den feministischen Streik im Emmental nach Bern zurückkehren und uns einem Meilenstein in der Drogenpolitik widmen, machen wir vom Emmental aus einen kurzen Schlenker über Thun, bleiben thematisch aber beim Feminismus. Wir hören The Clums mit Call the Cats.

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1: Die Schweiz war in den 80er und 90er Jahren ein Treffpunkt der offenen Drogenszene über die Grenzen hinaus. Später sollte die Schweizer Drogenpolitik mit dem Vier-Säulen-Modell weltweit Schule machen. Den Anfang machte dieser Ansatz in Bern. Die heutige Stiftung für Suchthilfe Contact errichtete vor 40 Jahren den ersten Konsumraum. Diesen Samstag öffnete er seine Tür für Interessierte. Simon Keller hat mit Miriam Rotzler gesprochen. Sie ist Geschäftsleiterin der Stiftung für Suchthilfe und wollte als erstes von ihr wissen, was genau der Auslöser des Konsumraums in den 80er Jahren war.
2: In der Drogenpolitik kam es zu einem Wendepunkt. Und zwar damals, vielleicht können sich einige noch erinnern, gab es viele offene Drogenszenen an verschiedenen Orten in der Schweiz. Die Anzahl steigender Überdosierungen und die Krise der HIV-Ansteckungen nahm zu und stellte die Gesellschaft vor enorme Herausforderungen. Die klassischen Ansätze, die man damals anwendete, wie zum Beispiel Repression oder den Zwang zur Abstinenz, zeigten ihre Grenzen. Und so hat damals Contact, die Stiftung, die bereits Anlaufstellen betrieben hat, also ganz niederschwellige Beratungsstellen in der Stadt Bern, sozusagen einen Raum geöffnet, in dem der Konsum geduldet wurde. Und zwar war das eher so aus der Not entstanden. Man hat gemerkt, wir müssen ein Angebot schaffen, damit Menschen, die illegale Substanzen konsumieren, zu uns kommen. Der Konsum hat stattgefunden und man hat das toleriert.
3: Dieser Konsumraum war an der Münstergasse. Es folgte dann später eine Anzeige und das Thema kam aufs nationale Parkett. 1989 folgte dann ein nationaler entscheidender Durchbruch. Was war da genau entschieden worden?
2: Da wurde vom Bundesamt für Gesundheitswesen ein Rechtsgutachten eines Berner Strafrechtsprofessors quasi bekannt gegeben, publiziert, das zum Schluss kam, dass die Konsumräume nicht illegal sind, sondern rechtlich zulässig. Und das ermöglichte natürlich dann den Weg oder ebnete den Weg für ähnliche Angebote in der ganzen Schweiz und danach dann auch weltweit.
3: Was war in diesen Jahren genau das Bedürfnis von den Personen, die Drogen konsumierten und dies vor allem noch auf offener Straße oder in Parks taten?
2: Die Bedürfnisse, die haben sich wahrscheinlich im Kern gar nicht so stark geändert. Was sich geändert hat, ist bestimmt die Situation. Früher war das Bedürfnis größer, einfach sicher konsumieren zu können, weil der Konsum und der Besitz von Drogen, das ist es ja heute immer noch, eigentlich illegal war und so waren sie ständig in einer gestressten, illegalen Situation im öffentlichen Raum. Der Konsum in den Konsumräumen gibt natürlich auch Schutz und ein bisschen Sicherheit, in Ruhe das zu tun, was sie tun müssen, weil sie ja auch körperlich, psychisch krank sind. Also Menschen, die so stark konsumieren, dass sie unsere Angebote nutzen, die meisten jedenfalls, sind krank und dass sie dabei halt auch ihre Würde behalten können, weil das sind Menschen, die aus irgendeinem Grund in diese Sucht geraten sind und auch dankbar sind, wenn man ihnen mit Respekt und mit Würde begegnet. Und das tun wir jeden Tag in unserer Arbeit, wenn die Menschen zu uns kommen, aus welchen Gründen auch immer. Die Suchtarbeit insgesamt hat sich gewandelt, weil damals, man nannte das auch noch nicht Schadensminderung, wie man es heute nennt, damals nannte man das Überlebenshilfe und genau das war es, weil die Gefahr der Überdosierung und der Infektionen war wahnsinnig groß, das stand auch im Vordergrund. Heute sind die Bedürfnisse viel vielschichtiger geworden. Viele unserer Klientinnen leben seit vielen Jahren mit ihrer Sucht. Es gibt Menschen, die sind seit Jahrzehnten leben sie mit ihrer Sucht und brauchen eine andere Betreuung und Begleitung, nebst dieser medizinischen Notfallversorgung auch Orte, in denen sie sozial verankert sind, wo sie begleitet werden, psychosozial begleitet werden, Hilfe bei der Wohnungssuche, bei Behördenangelegenheiten, bei der Bewältigung von Traumata, die sie natürlich oft über Jahrzehnte lang nicht gelöst haben.
3: Diese Thematik des Drogenkonsums in der Schweiz hat sich von Repression bis hin zu einem Verständnis für allumfassende und auch soziale Fürsorge gewandelt, vor allem in der Politik. Wie nehmen Sie das heute wahr? Ist es für Kontext aus politischer Perspektive, ist es einfacher geworden oder gibt es stellenweise Schwierigkeiten?
2: Mit diesem Schritt, die Konsumräume quasi zu legalisieren, damals gab es ja auch kontroverse Diskussionen rund um die Drogenpolitik ganz allgemein und die Schweiz hat dieses sehr erfolgreiche Modell der Vier-Säulen-Drogenpolitik erarbeitet mit den die vier Säulen Schadensminderung, Repression, Therapie und Prävention. Und diese vier Säulen, die braucht es zwingend, die müssen miteinander arbeiten. Und so, wenn Sie fragen, wie die Zusammenarbeit ist, auch mit der Repression, da kann ich sagen, unsere Zusammenarbeit gerade mit der Polizei, die als Organisation die Repression quasi verkörpert, diese Zusammenarbeit ist sehr gut und auch sehr wichtig. Wir pflegen die auch und wissen gegenseitig sehr zu schätzen, wo die Grenzen der einzelnen Angebote sind und wo die Schnittstellen sind und pflegen diesen Austausch sehr oft miteinander.
3: Sie nennen hier unter anderem die Schadensminderung. Diese wurde eine feste Säule in der Schweizer Drogenpolitik. Warum ist das so ein wichtiger Bestandteil auch vom Angebot von Kontakt?
2: Alle unsere Angebote sind im Bereich der Schadensminderung angesiedelt. Die Schadensminderung ganz grundsätzlich ist mehr als nur einen Konsumraum anzubieten oder eine Anlaufstelle, sondern es ist wirklich auch ein Ort für Menschen, die sonst in der Gesellschaft nicht viel Rückhalt bekommen, auch nicht im sozialen System. Und darüber hinaus hat es natürlich auch Nebeneffekte, die enorm wertvoll sind für alle Menschen oder für die alle Menschen, sagen wir jetzt gerade im Kanton Bern, weil die Angebote auch den öffentlichen Raum entlasten und das Gesundheitssystem, weil sie zu uns kommen und bei uns in einem überwachten System unterwegs sind und begleitet werden.
3: Jetzt sind das 40 Jahre des Konsumraumes von Kontakt. Es ist eine historische Leistung, eine Pionierarbeit in der Schweiz und international. Wenn Sie jetzt in die Zukunft blicken, was sind Herausforderungen, die Sie sehen?
2: Die großen Herausforderungen, die wir in der Suchtarbeit und in der Schadensminderung haben, sind bestimmt auch die veränderten Substanzen. Also unsere Angebote richten sich an den Substanzen, die auf dem Markt sind, beziehungsweise an den Wirkungen, die diese Substanzen auf die Menschen, die sie konsumieren, haben. Und so müssen wir unsere Angebote auch anpassen. Und so kann man sagen, dass heute die psychischen Voraussetzungen der Menschen, das verändert sich, die sind oft vielseitiger. Also eine Suchterkrankung kommt heutzutage selten allein. Meistens ist noch eine andere psychiatrische Diagnose im Raum und das macht die Arbeit natürlich auch komplexer. Was wir jetzt schon sagen können, ist, dass der Konsum sich verändert hat in den letzten 40 Jahren von vielmehr der indizierenden Konsum, also dass die Menschen ihre Substanzen spritzen, hin zu einem rauchenden Konsum. Und das hat natürlich Auswirkungen auf die Infrastruktur, die wir anbieten müssen, dass wir die Anlaufstellen mit Konsumräumen, wo wir eben einen betreiben in Bern, in der Stadt Bern und einen in der Stadt Biel, dass wir diese Infrastruktur auch entsprechend vorbereiten müssen.
3: Und was wünschen Sie sich für das weitere Bestehen, für die Arbeit?
2: Ich wünsche mir weiterhin, dass wir diese große Unterstützung bekommen in der Zusammenarbeit mit dem Kanton Bern, der einen Teil der Arbeit von Kontakt mitfinanziert über einen Leistungsvertrag. Ich hoffe, dass wir gemeinsam nach Lösungen suchen können, um eine wirklich vorbildliche und wirkungsvolle Suchtpolitik betreiben zu können im Kanton Bern.
1: Das sagt Miriam Rotzler, sie ist Geschäftsleiterin der Stiftung für Suchthilfe Kontakt in Bern. Am Samstag, dem 20. Juni, am Tag der offenen Tür, können interessierte Personen in Bern in die Räume des Konsumraums blicken. Auch in Biel ist am 5. September ein Tag der offenen Tür geplant.
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1: Damit sind wir am Ende des Rabe-Info vom Mittwoch, 17. Juni. Diese Sendung wird um 18 Uhr wiederholt. 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Das nächste aktuelle Rabe-Info gibt's morgen wieder, wie immer um 11. Anregungen, Kritik und Feedback nehmen wir sehr gerne entgegen per Mail auf inforedaktion@rabe.ch. Beigetragen zum heutigen Info haben Simon Keller und Ursi Grimm. Und mein Name Noah Piu. Merci fürs Zuhören. Macht's gut, hat schön und bis zum nächsten Mal.
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0: Genau.
1: Schon.
0: Also, Reihenfolge ist okay. Wie hast du es so?
2: Du, ich habe die Reihenfolge hier. Schön, wir machen ja auch eine Reihenfolge für uns auf so einer wunderschönen Excel. Das habe ich eigentlich schon mal erwähnt. Ich glaube, ich habe schon 100'000 Mal erwähnt. Wie fest sie Excel hassen?
0: Ja, du hast es, glaube ich, schon mal gesagt, aber ich kann das auch sehr gut nachempfinden.
2: Also, wir machen unsere Reihenfolge immer auf einer Excel-Tabelle, für das alles immer schön strukturiert ist, nicht wahr?
0: Ja, vielleicht können wir mal einen Tipp über, wie wir das sinnvoller könnten machen oder mit einem anderen Programm oder so.
2: Aber genau, ihr dürft uns sehr gerne mal kontaktieren, wie wir das
0: machen. Bis jetzt hat es nicht
2: funktioniert. Jetzt machen wir es einfach so. Wir legen jetzt mal los.
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2: Und ich wünsche euch allerseits einen ganz schönen, warmen Abend. Es ist der 17. Juni und es war 9 Uhr. Ihr hört die Sendung vom Mundart-Netzwerk. Wir sind ein Verein, der sich für die Mundart-Kultur engagiert. Und wir haben ganz fest Freude, dass ihr hört. Mein Moderationsgespendel ist der Binsu.
0: Hallo miteinander.
2: Und ich bin Mike Bader, wie es schon hat geheissen. Die heutige Sendung, die läuft wieder mal unter einem Motto. Wir haben immer wieder Mundart-Themen und wir entscheiden uns ab und zu wirklich monothematisch für gewisse Sachen. Und das Mal geht es um Storytelling. Und weil das Anglizismus ist, sagen wir, es handelt sich um das Geschichtenverzählen. Wirklich tolle Songs, wo es um Geschichten geht. Spannende Geschichten, morbide Geschichten, Liebesgeschichten. Und die wollen wir euch präsentieren. Wir haben aber auch einen Live-Gast bei uns, der Freni Frank. Der wird dann noch kommen. Um was das alles wird gehen, das gehört ihr näher. Jetzt wollen wir zuerst mal einen von den Mundart-Klassiker von den Geschichtenverzählern. Wollen wir heute schnell euch zuerst mal präsentieren, für mal ein bisschen einzustimmen. Hier haben wir es zu tun mit dem Mani Matter, dem Coiffeur.
4: Mein nächstes ist wieder ein bisschen älteres. Das heisst beim Coiffeur. Beim Coiffeur bin ich gesessen, vor dem Spiegel schaue rein und sehe dort drinnen Spiegel, wo an Wand ist vis-à-vis. Und dort drin wieder spiegelt sich der Spiegel da vor mir. Und in dem Spiegel wiederum der Spiegel hinterfür. Und so ging weiter, es war wie ein langer Korridor. In dem mein Kopf gewiss hundertfach von hinten und von vor. Ist aufgeregt gsi, eher Kolonne, zhinderst ist der Kopf. Ich habe ihn nicht mehr kennt, so klein gsi wie ein Guffenknopf. Mein Kopf, der hat sich dort der Weite, stellt euch das vor. Verloren in Unendlichkeit vom langen Korridor. Ich habe mich selber hinten gesehen, verschwinden, hab das gesehen. Am heiter hellen Vormittag und wie wenn nichts wär geschehen. Vor Klopf habe ich mein Maul aufgesperrt, da sie im Korridor. Gerade 100 Müller mit aufgegangen wie ein Männerchor. Ein Männerchor aus mir allein, ein keibengespässiges Gefühl. Ein metaphysisches Gruseln hat mich gepackt im Coiffeurgestühl. Ich habe die Serviette von mir gerissen und geschoren sofort. Das Coiffeurgeschäft verlassen mit ein paar entschuldigenden Worten. Und wenn ihr findet, ihr sollt ein bisschen mehr zum Coiffeur gehen, dann könnt ihr jetzt verstehen, warum ich da eine Hemmung habe.
2: Unerreicht, unverkennbar, der Mani Matter mit seinem Coiffeur. Ihr hört Dialektomir auf Radio Rabe. Während der nächsten zwei Stunden haben wir für euch einiges parat und wir wollen heute schnell schauen, was das ganz genau ist. Wir haben einen Live-Gast bei uns. Der Freni Frack kommt aus dem fernen Olten. Er ist natürlich nicht fern. Ich weiss schon. Aber es ist zumindest so, dass er zu uns kommt. Er ist nicht das erste Mal bei uns. Wir begrüßen ihn nachher hier bei uns im Studio. Er hat seine Gitarre mitgebracht und hat auch neue Musik. Mal abgesehen davon, dass er schon vor einem halben Jahr neue Musik hat veröffentlicht mit seiner EP Glassen. Jetzt kommt er schon wieder mit neuer Musik, also er ist produktiv in ein Duracell-Häsli. Und was er alles im Köcher hat, das erzählt er uns. Also um 20 Uhr ist es soweit. Nachher ist es auch noch so, dass wir euch werden, wie gesagt, Songs präsentieren, wo tolle Geschichten erzählt werden, und zwar aus verschiedenen musikalischen Stilen. Sei es aus Hip-Hop, oder aus Pop, oder aus Rock.
0: Genau. Und vor allem auch aus verschiedenen Zeiten.
2: Richtig. Und auch verschiedene Regionen aus der Schweiz. Nachher haben wir es auch noch vom Literaturpreis, der mal wieder vergeben worden ist, wo wir ja ab und zu immer wieder staunen, weil man toucht den Literaturpreis nicht immer an und dann geht man davon aus, dass alle Bücher werden prämiert mit dem Literaturpreis, aber eben nicht nur.
0: Nein, nicht nur und vor allem man hat immer das Gefühl, also es gibt so eine Randnotiz in der Zeitung, der Preis ist vergeben worden, aber wenn man sich dann mal wirklich damit befasst, was ist der Preis überhaupt und wer bekommt den, dann ist man wirklich erstaunt, wie vielfältiges Literaturschaffen, also gerade zumindest hier im Kanton Bern, ist und was da für tolle Leute sind und die wirklich querbeet mit dem Wort Kunst machen.
2: Ja, und jetzt dieses Jahr ist es zum Beispiel eben so, dass nicht nur Literatur, also zum Lesen, ist prämiert worden mit dem Literaturpreis, sondern eben auch ein Musikakt ist beschenkt. Das ist nicht das erste Mal. Es hat auch schon im Hip-Hop diverse Leute gegeben, die mit Literaturpreisen sind ausgezeichnet worden, aber jetzt ist es mal wieder so. Es hat also ein Musikakt hat so einen Literaturpreis bekommen. Welcher das ist, das gehört ihr. Das ist in der nächsten Stunde ist das der Fall. Behaltet auf jeden Fall auch eure Agenda wieder in der Nähe, weil wir haben ja auch wieder die besten Mundart-Events, die in der nächsten Zeit werden stattfinden. Wir haben es jetzt zu tun mit einer Liebesgeschichte, und zwar einer sehr realen Liebesgeschichte. Nicht zuletzt auch erzählt von einem tollen Storyteller, Conno Lohner.
0: Genau, das ist glücklich von Zürich West.
2: Bitteschön. Schön.

0: nicht mehr die grosse Suisa abdrücken, wenn man die Jazzsängerin so lange lässt, singen lässt. Das ist irgendwie eine Originalaufnahme irgendwie.
1: Aber es ist wunderschön.
0: Ist wunderschön.
1: Ich finde es wunderschön.
0: Da muss man zuerst mal drauf stossen.
1: Ihr hört
0: Radio Rabe und ihr hört Dialekt. Und es ist die Sendung vom Mundart-Netzwerk. 2 Stunden lang Mundart. Wir wollen heute schnell zurückschauen. Und zwar auf eine Zeit, wo es noch nicht so warm war, sondern offenbar absolut beschissenes Wetter.
1: Nein, das stimmt so nicht. Es war einfach nicht so warm und es hat geschifft.
0: Weil ich habe das Interview, das du gemacht hast, ich greife schnell ein bisschen vor, aber wir haben es jetzt von einem Interview, das du gemacht hast, am Schmidtner Open Air, weil du bei einer Rabe-Live-Übertragung hast moderiert. Und dort hat er es eben von ganz schlechtem Wetter.
1: Ja, aber es ist aber eigentlich noch schön gewesen, weil ich war am Donnerstagabend dort gewesen, und Donnerstag war am 4. gewesen, im Freiburgischen. Also, das heisst, die Leute sind alle meistens schon am Nachmittag dort gewesen und haben eine sau gute Laune gehabt.
0: Gut.
1: Und da war das Wetter völlig wurscht gewesen. Es hat zwar Bindfäden geschifft und es hat gezogen und es war kalt gewesen, aber die Leute hat das genau nicht interessiert. Und da hat es ganz einfach wirklich wunderschön gemacht und es war wirklich super gewesen.
0: 4. Juni ist das Datum, dann bist du dort gewesen. Trubas Kater war vorgesehen gewesen für das Line-Up am Abend und der Kuze, der Sänger von Trubas Kater, hat sich Zeit genommen, für mit dir zusammen ans Mikrofon herzukommen und du hast mit ihm ein Interview gemacht. Und
1: genau.
0: Wir wollen heute schnell hören, wie das tönt hat.
1: Jetzt aber, noch bevor wir wieder live auf die Bühne gehen, habe ich einen Interviewgast da und ich freue mich wahnsinnig. Es ist nämlich der Kuze von Trubas Kater. Schön bist du da.
2: Ja, merci, schön. Es freut mich. Wir hocken da so wie in der Kommentatorenbox mit zwei.
1: Es macht schon Spass.
2: Ich habe noch nie die Perspektive gehabt. Wir schauen da so über das Gelände, wie so, als wären wir Kommentatoren so, von irgendeinem Schlammcatching-Event.
1: Und dort kommt jemand mit einem Bier. Ja, er rutscht fast aus.
2: Ja.
1: So mit dem Stil.
2: Hat schon ein bisschen viel, Einsätze auf den Knochen.
1: Genau. Wäre natürlich noch lustig, wenn es ein Hang hat, wo die Leute auch wirklich runterrutschen würden, so durch den Schlamm und so.
2: So wie die alte Waldbühne beim Gurten.
1: Genau.
2: Hast du das noch erlebt, wo, wenn es geschifft ist, alles runtergerutscht und unten ist es eng geworden?
1: Ja, und, aber eben, dort hätten wir einen Live-Kommentar machen. Das wäre lustig gewesen.
2: Ja, dort wäre es ein Event gewesen.
1: Genau. Da hat es gar nicht so viel Schlamm, wie ich erwartet habe. Also wenn ihr noch Zeit und Lust habt, zum vorbeikommen, wenn ihr in der Nähe sind, es lohnt sich auf alle Fälle, weil eben, wie gesagt, Thomas Kater spielt jetzt dann auf dieser Bühne. Mhm. Habt ihr euch vorbereitet auf die Schlammschlacht und Schlammcatchen? Und
2: also nein, auf die Schlammung haben wir uns jetzt nicht explizit vorbereitet. Du weißt jetzt auch nicht wie. So, wir spielen schon einfach immer das gleiche Konzert, egal wie das Wetter ist.
1: Okay, also aufs Wetter kommt es nicht drauf an.
2: Nein,
1: auf was kommt es denn drauf an? Macht ihr jedes Mal eine neue Setlist, wo ihr findet, so quasi, heute hätten wir Lust auf...
2: Das kann sein, ja, aber wir haben schon so ein bisschen jetzt umgestellt auf so ein Sommerprogramm. Also in den Clubs spielen wir natürlich auch länger und lassen so ein bisschen mehr Zeit. So, und an den Festivals stresst sich ja immer so ein bisschen mehr und dann knallen wir mehr oder weniger Songs aneinander und probieren es aber dann so. Wir sind ja mega so eine Liveband, mit uns dann gerne so verbinden.
1: Die Leute nicht aufhören tanzen?
2: Ja, und einfach so ein bisschen das live ausleben. Oder? Wir haben nicht einen Klick oder irgendetwas, eine Maschine, die da mitläuft, sondern wir sind echt frei. Und wir probieren es so ein bisschen auszuleben. Oder irgendwie so Übergänge zu machen, Tempo wechseln und schauen, wie sich die Songs entwickeln. Die sind so ein bisschen wie Kinder, die wachsen dann so auf mit dem Live-Spielen.
1: Sehr schön. Also über den Sommer werden sie auch grösser und länger.
2: Sie werden reifer, genau. Ja.
1: Und fangen immer mehr an.
2: Ja, werden also Teenager werden dann irgendwie so zickig und nervig. Dann wechseln wir sie dann aus. Das kann man bei Songs, bei Kindern ist es schwierig.
1: Ja, es wird ein bisschen schwieriger. Ich habe gesehen, ihr habt ja wahnsinnig viele Live-Auftritte jetzt über den Sommer. Und das ist ja wahnsinnig. Also wirklich, jetzt, wie viele habe ich da rausgeschrieben? Gerade irgendwie 10 bis mit September ist eigentlich mehr oder weniger alle Wochen sind ihr irgendwo. Wie macht ihr das? Habt ihr da wirklich einfach einmal durchgebucht und Ferien gemacht und
2: also machen wir machen anders. Das Jahr das erste Mal Ferien. Uns gibt es jetzt ja zum 10. Jahr und wir haben uns zum ersten Mal haben wir uns jetzt Sommerferien gegönnt. Also schön, dass du immer das noch siehst, aber wir haben 5 Wochen Ferien zum ersten Mal. Und genau, das haben wir noch nie gehabt. Als Musiker ist das der dümmste Zeitpunkt, um in die Ferien zu gehen.
1: Absolut, ja, weil wenn alle Festivals sind, wenn alle...
2: Ja, aber seit 10 Jahren spielen wir einfach Sommer und Sommer durch und

0: Ich bin froh, wenn ich einfach mal daheim bleiben kann.
1: Ich denke, die meisten gehen fort, weil es gibt eigentlich normalerweise nie Gelegenheit, wo wir im Sommer weg können. So. Zwei von uns sind mega verbessert am Segeln.
0: Ah ja, das ist doch
1: und das ist natürlich,
0: optimal.
1: Ja, eigentlich immer so ein Reinquetschen gewesen zwischen den Gigs und so einen Turn, ein bisschen weiter. Jetzt hast du mal Gelegenheit, so, die machen dir das. Genau, ich muss ganz weit in den Norden gehen. Das ist zwar ein bisschen die Frage, wenn du jetzt schon mal Sommer hättest, oder? Aber so, die Lust mir einfach schon ewig. Und
0: als Nordkapufer?
1: Ja, aber nicht ans Nordkap rauf. Also, so planen tue ich dann auch nicht reisen. Ich tue dann recht viel mehr so. Aber ich habe mal jetzt so eine echte Karte, weißt, ausgedruckt und aufgehängt und gesehen, das ist sehr weit im Fall.
0: Ja, es zieht sich dann schon an.
1: Trotzdem, ja.
0: Das klingt ja wirklich super. Jetzt, eben, die Gigs, die ihr dann aber gleich noch spielt, die sind ja wirklich auch in der ganzen Schweiz verteilt und wahnsinnig spannende, grosse Sachen. Mhm. Also ich denke irgendwie Jazz Nights Zug.
1: Bin ich ehrlich gesagt noch gar nie gesehen.
0: An eine Jazz Night?
1: Habe ich mich auch gefragt, ja. Wobei die Jazz Festivals, die haben oft den Namen noch so von, weißt du, so wie Montreux, oder? Das ist ja auch recht offen geworden. So.
0: Das gar nicht mehr nur Jazz.
1: Falls jetzt die dort in Zug wirklich die Erwartung hätten, dass wir jazzen, dann kommen wir dann noch in die Schweiz.
0: Ja, aber ich glaube, sie haben ja wahrscheinlich schon gehört, was ich mache, bevor sie euch gebucht haben. Definitiv. Hey, und heute Abend, wer erwartest? Also vorne bei der Zoe Mee hat das Publikum wirklich extrem mitgetanzt, die sind voll abgegangen. Das heisst, bei euch wird es dann wirklich Rambazamba vor der Bühne geben?
1: Hey, im Fall schlechtes Wetter muss nicht heissen, dass es eine mega müde Show gibt, sondern das kann auch es kann so ein Gemeinschaftsding geben, es hocken dann wirklich auch in der gleichen Suppe. So. Und wenn du schon hier bist, warum nicht einfach feiern? Ja? Also das muss nichts heissen, schlechtes Wetter. Das macht mich überhaupt nicht pessimistisch.
0: Sehr gut. Hey, merci vielmals, bist du da gewesen. Merci es war super gewesen. Und wir freuen uns aufs Konzert.
1: Wir freuen
0: uns,
1: ja.
2: Das war der QC im Interview am Schmidtner Open Air mit dir, Pinzu. Du hast das wirklich gemeistert, ihm ein bisschen Zeug zu entlocken am QC.
3: Ja, es war super. Extrem gemütlich und wirklich sehr schöne Stimmung. Wie wir so beide auf unserem Festzeltbänkchen gehockt sind,
2: super,
3: mit unseren Kopfhörern.
2: Super.
3: Es war richtig angenehm und schön. Und
2: das als Rückblick. Live wird es jetzt in 3,5 Minuten. Dann ist nämlich der Vreni Frack bei uns live zu Gast. Und er erzählt, dass er alles vorhat. Jetzt haben wir es aber noch heute schnell von Trubas Kater. Nachdem wir jetzt den QC gehört, Trubas Kater, grosse Geschichtenverzähler. Hier ist am Tag im April.

0: Das ist die Sendung vom Mundart-Netzwerk hier auf Radio Rabe.
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0: Live-Gast ist jetzt hier live im Studio. Freni Frank, herzlich willkommen hier bei uns.
2: Hallo zusammen.
0: Du bist ja auch schon, du bist auch schon bei uns gewesen. Das letzte Mal ist es ein Zeitchen her. Wir haben vorhin noch Kader vor, bevor das Mikrofon aufgemacht wurde.
3: Das war im alten Studio gewesen.
0: Im alten Studio.
2: Genau, das Lorraine. Ist mal am neuen Ort, ja.
0: Du sehr bist gut, Liedermacher, du bist Kabarettist, du bist vielseitig unterwegs als Musikmachender und du hast, korrigier mich, wenn es nicht stimmt, aber du hast vor ein bisschen mehr als einem halben Jahr hast du neue Musik veröffentlicht auf einer EP und die hat Klasse geheissen.
2: Ganz klasse, ja.
0: Klasse.
2: Das stimmt, ja, im Herbst war es.
0: Also ist schon wirklich mehr als ein halbes Jahr her.
2: Ja.
0: Und du bist wahnsinnig produktiv auf dieser EP Klasse. Geht die unbedingt los auf Spotify. Da bist du nicht nur mit Gitarre und Gesang, sondern du hast dir MusikerInnen ins Studio geholt. Und normalerweise, wenn man irgendwie so eine Veröffentlichung hat gemacht, dann ist man einfach mal leer. Das ist bei dir nicht der Fall. Du bist sehr produktiv, weil du hast jetzt zum Beispiel für die Sendung hast du neues Material mitgebracht. Ist das so bei dir, dass durch das ganze Jahr durch läuft die Maschine mit Kreativität? Ist das so?
2: Ich weiß nicht, ob es gibt das Leute, die sagen, ja, das ist einfach immer so. Ja. Also meistens, wenn ich muss, dann nicht. Und dann gibt es Phasen, wo ich irgendwie ja, denke, jetzt mache ich so, jetzt nehme ich Gitarre in die Hand und dann läuft irgendwie und dann geht nichts. Und dann probiere ich einfach aus Langeweile manchmal zu sagen, ja komm, jetzt nehme ich sie in die Finger. Und dann kommt irgendein und dann finde ich manchmal schon irgendeinen Anhaltspunkt, um zu sagen. Und dann knüble ich mega lang und dann tue ich sofort die Gitarre wieder auf die Seite, weil dann kommt gar nichts mehr raus.
0: Ja.
2: Und dann manchmal nehme ich sie irgendwie ein paar Mal hinterher. Und dann, wenn ich nie Zeit habe und wirklich so, nachher irgendwie so, meistens, wenn ich ein Lied gespielt habe, am Schluss noch irgend so ein kleines Akkord, irgendwie so in einem Beat.
0: Ja.
2: Und dann denke ich, oh, das ist es. Und,
0: ja.
2: Dann, und dann ist meistens so Mitternacht. Aber dann musst du irgendwie weitermachen, musst du den gerade einschnappen und dann musst du dranbleiben. Ja.
0: Du bist, genau, also wenn du eine Idee hast aufgesogen, dann willst du einfach dranbleiben. Wie ist es mit deinem inneren Kritiker? Ist der sehr laut oder bist du gerade eben jemand, der sagt, der erste Impuls ist aber nicht der beste?
2: Ja, ich merke auch schon, dass es einer ist, der passt und dann, ja, wenn es groovt, dann ist es cool. Und wenn ich selber nachher eine Story rundherum machen kann, aufbauen das Lied, und dann habe ich Bilder im Kopf und dann fange ich an, das ausschmücken und füllen mit Strophen und Geschichten. Und das ist gut. Und wenn das eben nicht passiert, dann sagt der Kritiker, los was ich. Ja.
0: Wenn jetzt du so eine Idee aufschreibst, ist das dann analog mit Kugelschreiber und Papier oder geht das dann alles digital?
2: Das geht mega digital, okay. Einfach auf meinem Natel, weil das Nächste ist, ja. Oder mehr ist, oder oft in der Hand, wie bei vielen Leuten halt leider. Und nachher geht das gerade sofort rein und das ist unterwegs. Oder wenn ich mit den Kindern spielen bin, kommt irgendwie die nächste Strophe und dann musst du das irgendwie während dem Spielen oder irgendwas, musst du das schneiden, töckeln. Das,
0: ja.
2: Genau, das muss dann sein. Und zwischen dem Papier ist nichts und irgendwie kommt ja auch nicht.
0: Jetzt, okay, also wenn jetzt du so eine Idee aufgeschrieben hast und die kommt nicht zustande, dann gibt es ja auch dann, zum Beispiel auch Leute, die enorm lang noch immer weiter schrübeln dran. Irgendwann muss man sich ja auch mal den Entscheid fassen, jetzt ist der Song fertig. Ist das bei dir, wie hast du diesen Prozess dort?
2: Ich bin jetzt sehr, ich knüble nie. Das ist jetzt ein bisschen überheblich, aber vielleicht ist eben da der Kritiker zu klein, dass er eben auch vielleicht noch nicht ganz fertig ist.
0: Ich
2: aber er ist dann eben gerade dann fertig. Dann denke ich, das ist jetzt gerade gewesen.
0: Ja, ich habe das Gefühl, weißt, es ist eben gar nicht, es muss eben gar nicht überheblich sein, sondern es ist eben, es gibt ja die, die irgendwie einfach sagen, da kann man noch mehr machen, da kann man noch mehr machen. Oder eben Leute, die sagen, nein, ja, jetzt der erste Impuls oder der zweite Impuls habe ich jetzt aufgenommen und ich finde den im Fall noch so gut.
2: Ja, aber dann fragst du, ob du jetzt Musik ansprichst oder Text.
0: Mhm.
2: Bei der Musik können wir immer, also dort bin ich noch nicht, da können wir immer noch mehr, oder?
0: Ja.
2: Aber wenn ich allein spiele, dann ist es irgendwie beschränkt, weil du hast so viele Finger und so viel, also ja, und dann Mund noch zum Singen, aber dann beim Text ist es eher so, dass ich meistens zu viel will, weil ich habe so eine Welt im Kopf oder so viele Bilder zu dieser Geschichte. Dass ich eigentlich noch viel Strafen machen könnte, aber meistens denkst du, so, jetzt ist es so ein bisschen gut.
0: Okay.
2: Irgendwann musst du aufhören. Ja.
0: Die Freni Frank ist bei uns live im Studio. Ich wollte dann noch ein bisschen mehr über deine musikalische Vergangenheit wissen. Ihr sollt Freni Frank auch noch ein bisschen kennenlernen. Aber Ich finde, Freddy Frack, ich finde es schön, wenn du mal zu deiner Gitarre greifst.
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0: Und uns einen Song schon mal auf deiner Gitarre präsentierst. Du kannst uns noch kurz schnell, bevor es so weit ist, kannst du uns auch noch kurz schnell sagen, um was geht in diesem Song? Was präsentierst du uns?
2: Ja, bei diesem Song, das ist eigentlich ein Song, den ich unbedingt heute mitnehmen wollte, weil ich finde, es geht ein bisschen um eben die ganzen Storys rundum.
0: Ja, wir erzählen heute vor allem Geschichten. Songs, wo es um Geschichten geht.
2: Genau. Und dieser Song ist eigentlich einer, der sehr alt ist, den ich auch schon lange nicht gespielt habe.
0: Okay.
2: Und darum nehme ich ihn gerne wieder hier mit, weil wenn ich live spiele, so, ist der meistens so ein bisschen zu ruhig. So.
0: Okay.
2: Und das ist, also finde ich jetzt heute auch,
0: in der intimen Atmosphäre.
2: Genau, in der, wo wir hier so sind wir zu vierten hoch, gell?
0: Genau, ja.
2: Badur ist auch noch da. Ja, genau, und dann kann ich das bringen. Und ja, es geht wirklich um eine Geschichte, die ich dort im Kopf habe. Und bei mir weiss man nicht recht, Adele ist nachher wieder echt. Haben wir so von diesen Storys. Und Adele sind Figuren, die ich drin bin. Und in diesem Lied, das heisst Eisi, die Frau, um die es darum geht, und das ist eigentlich Louise Staduma. Die Leute sagen aber nur Eisi immer. Und Eisi hat lange Käserei geführt, also mit ihrem Mann. Und das ist eigentlich der Start vom Song. Und sie kommt eigentlich in die Käserei rein. Also, das ist aber noch nicht ihr Mann, der dort ist, sondern sie ist das erste Mal Gast, also das erste Mal Konsumentin. Ja, und dann ist das eine zum anderen gekommen und dann geht die Zeit lang vorbei und Maisie geht es nicht mehr so gut. Sie ist zusammen in einem Heim und ja, sie schaut ein bisschen zurück. Und vor allem er schaut zurück, oder, was so, sie so zusammen erlebt haben. Und das geht. Ich hoffe, ich verwünsche wieder alles.

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0: Merci vielmals.
1: Hallo, aus dem Studio 1, der Freni Frank live auf Radio Rabe, das ist Dialekt und mir. Merci vielmals für deinen Song. Hier geht es hurtigschnell weiter mit ebenfalls einem grossen Geschichtenverzähler. Und das ist der Greis. Der Showdown, 9 Jahre später, so heisst sein Song. Wir wollen hurtigschnell dort hinein los und nachher wollen wir weiterreden mit dem Freni Frank.

0: Ihr hört Radio Rabe und bevor es da weitergeht, jetzt auch mit der Musik. So.
1: Das ist eben live, nicht wahr? Genau, was habe ich jetzt vorhin gesagt? Ihr hört Radio Rabe, genau.
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1: Das ist die Sendung vom Mundart-Netzwerk. Der Freni Frack ist hier live zu Gast. Und du hast auch schon wieder Gitarren umgeschnallt für den nächsten Song. Bevor du den spielst, möchte ich dich heute schnell fragen, für alle die, die dich bis jetzt noch nicht gross auf dem Radar hatten. Du bist Liedermacher, du bist Kabarettist und du machst das schon ein Zeitchen.
3: Ja, so ein Zeitchen, kommt darauf an, was er sagt, so 4 Jahre oder so. Das ist nicht so ein ewiges Zeitchen, aber einfach immer wieder Lust, Sachen zu ausprobieren, zu machen. Und rutscht einmal so ein bisschen rein. So wie zum Beispiel Kabarett bin ich reingerutscht, aus dem reinen Liedmacher. Singer, Songwriter, wie man immer sagen will.
1: Bist du also jemand, der eben über die Musik eigentlich den Weg gefunden zum Kabarett machen? Es war nicht umgekehrt, es gibt es ja darum auch, sondern du hast wirklich zuerst mit Liedern angefangen und nachher ist es mit dem Kabarett losgegangen.
3: Ja, ich war eigentlich als, sagen wir, ein bisschen humoristischer Troubadour unterwegs. Und genau nur je nachdem heisst es einfach Singer, Songwriter und dann heisst es Liedermacher und irgendwie. Ja, und ich habe immer so ein bisschen Tragik-Comedy in meinen Songs drin. Also vorher war es ein bisschen tragisch, aber eigentlich auch ein bisschen schön. Ich habe gerne schon schöne Sachen oder schöne, ja, gute, ich habe gehört, die schön, zack. Und dann bin ich aber, habe ich mal Auftritt gehabt und dann hat er gesagt, hey, aber du hast so ein bisschen doch noch etwas, irgendwie ein bisschen Sarkasmus drin, eben Ironie, irgendwie, man hat irgendwie ein Bild und es ist gesellschaftskritisch, jetzt der Song nicht unbedingt, den ich vorher gemacht habe. Und dann habe ich gefunden, ah, das, komm, mach doch mal mit am Kabarett-Casting von den Altner Kabarett-Tag. Und dann irgendwie fand ich, ja gut. Und dann bin ich dort so ein bisschen reingekommen, habe dann irgendwie ein Programm Teile davon machen und dann fand ich, ja, wenn ich schon angefangen habe, dann mache ich jetzt noch fertig. Habe dann noch das ganze Programm gemacht und bin ich mit dem jetzt etwa eineinhalb Jahre unterwegs gewesen.
1: Ja.
3: Und habe das gespielt. Ja, und jetzt habe ich es aber oder mit dem Ausschnitt gespielt und dann bin ich eine Wolke geworden plötzlich. Ich fand, komm jetzt für ein kurzes Set, nehme ich da noch eine Wolke drin rein. Also bin ich eine Wolke, sagt man im Alter, also Wolke. Genau, bin ich da geworden und dann habe ich das gemacht und bin halt ein bisschen Konstag unterwegs gewesen und andere Bühnen.
1: Ich will heute schnell für die, die es noch nicht erlebt und ich, was jetzt eben vor kurzem mal wieder gesehen im Insta, wenn du eine Wolke bist, dann fahrst du mit einem Rollbrett über die Bühne und rufst, ich bin eine Wolke. Und so geht die Auftritt los.
3: Ich sage so, ich bin eine Wolke. So. Weil, wenn ich reinkomme, ich bin zwar dann schon eine Wolke, also man sieht es.
1: Ja, du bist so gekleidet, du hast wirklich eine Wolke um den Ranzen.
3: Ich habe mir einfach gesagt, ich habe mal die tanzende Tomate gesehen, vor, ich weiß nicht, vielleicht das andere auch gesehen, vor ganz vielen Jahrzehnten, ja, nein, so alt bin ich noch nicht, aber Victor's Spätprogramm, und dann fand ich, hey, der Tomate, dann habe ich irgendwann gesagt, ich will mal Wolken sein. Und jetzt spiele ich natürlich ein bisschen mit dem, und ja, der rutscht also im Rollbrett, das ist ein bisschen anders, eine Wolke. Ja, und ich bin halt unten dann, bei den Leuten. Und sage ihnen natürlich dann, was ich so sehe.
1: Ja.
3: Zum Beispiel.
1: Ja.
3: Also schaut das mal rein. Ja, ich bin wieder als Vocal unterwegs. Jetzt bin ich sehr viel mit Musik unterwegs, weil ich einfach ein bisschen im Flow bin von Liedern machen und Songs spielen. Aber es kommt dann wieder ein neues Programm. Ja.
1: Also dein Programm, dein letztes Programm, ist glaube ich das erste gewesen. Freni Frack parkiert.
3: Ja, Freni parkiert.
1: Freni parkiert. Also,
3: ja, genau.
1: Ja, genau. Mit Alltagsbeobachtungen, die du machst im Park.
3: Zum Beispiel, ja. Also ich bin halt viel unterwegs und nehme dort halt das ein. Also viele sagen, ja, weißt du, ich tue so ein bisschen aus dem Leben und so. Und ich muss, das machen ja alle. Also wenn es nicht aus dem Leben ist, aus dem Tod, ist es schwierig, um irgendetwas zu machen.
1: Genau.
3: Also ich weiss jetzt nicht.
1: Ja.
3: Ich habe niemals so viel gesehen, was das macht. Und dann habe ich gefunden,
1: es gibt noch wenige, die diese Erfahrung haben gemacht mit dem Tod, dass sie erzählen
3: können. Dass sie nachher noch auftreten können.
1: Ja, genau. Ja, absolut. Ja.
3: Wüsste es nicht. Ja, vielleicht
1: ja richtig.
3: Aber auf jeden Fall habe ich das dann, ja, links und rechts. Ich bin viel unterwegs. Oder habe 3 Kinder. Bin dort halt irgendwie viel draussen und so. Oder auch vor dem Haus. Ich bin halt schauen gerne. Ja. Viele Leute schauen nicht mehr. Schauen wir mal ab auf ihr Telefon.
1: Genau.
3: Und ich schaue eigentlich gerne.
1: Du bist eben jemand, der wirklich eben, Beobachtungen macht. Wirklich im ganz Kleinen, also Alltagsbeobachtungen. Jetzt der Song, den du als nächstes spielst, was ist das? Ist das so eine Alltagsbeobachtung? Oder was, mit was haben wir es da zu tun?
3: Ja, es ist. Alltag sieht man es ein bisschen, aber man sieht es immer leislich und nicht so laut. Und da manchmal sieht man es laut. Also es gibt, der nächste Song heisst «Kurz und klein». Und das ist eigentlich so ein bisschen Brühe. Ich habe noch nicht ganz fertig, den Song, aber ich habe das Gefühl, mal, komm, mach jetzt das mal. Ich habe auch schon gespielt. Ich probiere es jetzt heute auch zu spielen für euch. Und es heisst «Kurz und klein» und es geht ums ein bisschen aufs Rausgehen. Aber die Leute auch...
1: Entschuldigung.
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1: Dialektomir,
3: du.
1: Live-Song, genau. Jetzt haben wir schon...
3: Aber ist gut.
1: Der Finger ist schneller gewesen als das Maul.
3: Ja, so schnell ist es eben im Leben. Und dann haben auch Leute... Da liest du in den Medien Sachen und so. Und da Leute... Weiss nicht, ob die sind dir dagegen?
1: Gegen? Was?
3: Ja, da Leute sind ja dagegen.
1: Ah,
3: sind die dagegen? Und dann sind sie dagegen und andere sind dafür. Und dann, zum Beispiel gegen AKWs kann man sein. Also meine Mama ist demonstrieren. Und dann... jetzt kann sie dann gleich wieder gehen. Jetzt ist es wieder so weit, oder? Kann sie wieder demonstrieren. Und ich finde, mir ist es recht gut gegangen im Leben. Ich habe immer alles Glück gehabt, durfte was immer machen, Job machen, da, Musik machen, immer. Also es war super gewesen. Und ich habe jetzt nicht so Gründe. Aber die Leute gehen dann raus, oder? Die haben so genug. Die wollen mal raus. Und dann wollen sie es raus und zeigen, jetzt haben wir, oder? Dann kurz und klein, oder? Und die Leute wissen nicht mal, warum, oder? Dass sie das machen. Und die Leute gehen raus und machen das und holen diesen auf den Kopf, der auch dagegen ist. Und dann merken sie, dass sie eigentlich gegen das Gleiche sind und so. Also, und dann frage ich mich einmal und sage, ja, es gibt tausend Gründe, warum man so demonstrieren muss. Und ich war auch schon gewesen, so, aber einfach irgendwie... Ja, und dann frage ich mich aber manchmal ist es so einfach zum Gehen.
1: Mhm.
3: Halt.
1: Okay.
3: Kurz und klein. Manchmal ist es so hart, manchmal ist es schwierig zu fühlen, etwas ist vielleicht nicht gut. Oder gerade heute viel Jüngere, so, oder mehr auch selber, manchmal ist irgendetwas nicht in Ordnung. Und dann hast du hast das Gefühl und es ist nicht gut. Ja. Manchmal gibt es auch nur Gründe, kleine, die einem auch deprimieren und nicht positiv stimmen. Dass man genug Gründe hat, eigentlich, für auf die Strasse zu gehen.
1: Wie heisst der Song?
3: Kurz und klein.

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0: Bravo, Dankeschön. Freie Frage, kurz und klein. Live aus dem Rabe-Studio. Sehr, sehr toller Song. Merci vielmal. Du machst Mundartmusik, Altner Dialekt. Du kommst von Alten, hast den Weg gemacht daher. Und was mich würde wundern, ist, das Altner Publikum, wie reagiert das auf deine Songs? Wenn du jetzt, wenn du konzertierst, es kommt ja auch ein Album vor, dass du bei dir daheim konzertierst. Das Altner Publikum ist Kabarett erprobt. Das ist nur, weil die Kabaretttage dort sind und weil es ein zentraler Ort ist in der Schweiz. Wie reagieren die auf deine Songs? Also überwiegend positiv, nehme ich an, natürlich.
1: Ja, nein. Also, gell, es kommt ein bisschen, ist eigentlich gleich ein bisschen, wo ich spiele, gell, wenn ich jetzt die Alten spiele. Also gut, es ist eher eine Dialektfrage. Also wenn ich irgendwo zu Chur spiele oder irgendwo, oder in Zürich, das ist natürlich eben eine Wolke, ist eine Wolke oder so. Also es gewisse Sachen, muss man auch ein bisschen austarieren und so und wieder schauen. Aber nein, eigentlich immer sehr gut. Und ich kann auch immer viele Sachen ausprobieren. Wir haben jetzt auch eine Lesebühne im Galizia-Alten von Alex Gappi und dort ist der Kilian Ziegler, Diego Heberli und dafür tut man noch Musik spielen zu und dort kann man immer Sachen ausprobieren. Perfektes Setting und dann kann man mit dem wieder losziehen.
2: Mhm. Das ist ein Ausgeh-Tipp. Also wenn ihr in der Nähe von Holten seid, geht.
1: Unbedingt, weil es im Herbst fängt es wieder an, dann. Jetzt ist Pause.
2: Ja, und es ist ein wunderbarer Anlass und vor allem mit wunderbaren Menschen und eben, sowohl Musik wie Text. Also das ist ein Geheimtipp. Wenn ihr in der Nähe von Holten seid, geht vorbei.
0: Wie hast du, Vreni, was die Unterstützung von Mundartmusik betrifft in Olten, dass wir so einen Eindruck bekommen, wie es außerhalb von Bern ist. Wie hast du das dort so das Gefühl, wenn jetzt zum Beispiel, du gehörst ja jetzt nur bedingt dazu, wenn ich rede von weißt, Leuten, die mit ganz neuem Material frisch anfangen. Du machst es eben schon ein Zeitchen, aber du bist auch noch gleich in den Anfängen, aber du sagst, 4 Jahre machst du es Fang. Gleichwohl, jetzt Wie ist das Alte mit Mundart? Erzähl mal heute schnell.
1: Wie ist es?
0: Ja, wie ist die Unterstützung von Mundart zu Alten?
1: Gut, also was soll ich sagen? Es kommen natürlich ganz viele Leute, die Mundart schreiben aus Alten. Das hilft natürlich schon, das ist so ein bisschen bekannt. Mhm. Gell? Mhm. Ja, der Pedro Lenz zum Beispiel, ja, wo, und viele andere, also rundum vorher und mit Mundart unterwegs sind und mit dem natürlich spielen. Nicht eine Sorte rein, so Altdeutsch natürlich, Pedro, aber er wird es dann schon noch schaffen. Aber nein, und das, wir haben so den Bahnhof-Buffet-Mix, oder? Der ist so ein bisschen der, und ich glaube, ja. Ich habe mal einmal Lisa Christel darüber gehört, reden über das Mundart oder nicht, und dann hat sie mit dem Franz Holder geredet, dann kann ich mich noch erinnern, und dann haben sie darüber geredet, wie das jetzt ist, und dann haben sie aber sich selber schon nicht einig gewesen, ob jetzt das ein ganz typisches Alter, und das sind aber dann schon weiter unten oder oben, und, aber es ist wie die Schweiz so.
0: Ja.
1: Aber es kommt gut. Also ich glaube, nein, es wird sehr gut aufgenommen und es gibt auch Formate immer wieder, wo das vorkommt. Nebst Gabriel und andere, ja, wie wir es vorhin gehört haben, zum Beispiel die Lesebühne.
0: Okay, gut. Also, also mit dem Mundart-Netzwerk, wir würden uns natürlich auch gut vorstellen, dass wir noch ein bisschen mehr Mundart auf Alten würden bringen. Kann man sich natürlich schon von vorstellen.
2: Oder von Alten könnt ihr auf Bern bringen.
0: Das könnte natürlich eben auch
2: sehr
0: sein.
2: Also. Sehr schön.
1: Das ist nicht so weit, also muss ich ehrlich sagen.
0: Es ist ein Katzensprung, oder? Und du bist jetzt eben ein Liedermacher, der von Alten den Weg auf Bern gemacht hat. Das kann man ja sehr gerne auch mal retournieren.
1: Unbedingt, ja.
0: Und jetzt wollen wir es aber heute schnell noch, jetzt wollen wir den Fokus noch lenken auf deine neue Single. Die wirst du uns jetzt vorspielen. Was ist es für eine neue Single?
1: Genau, ich habe vorhin gesagt, es ist so typisch, ich mache immer viele Texte und viele Stories und Geschichten und so drin rein. Und in der hat es jetzt nicht so viel für einen. Mhm. Aber die Geschichte war eigentlich so, ich wollte durch das Museum führen, an der Erzählnacht. Und das habe ich mega geschätzt, also super Anlass sowieso, überall schweizweit. Und dann sind wir einfach so das Museum, den Schlüssel mit den Fingern durch und gesagt, hey, du darfst einfach da das Museum aus Ausstellungen führen. Und das habe ich dann natürlich liebend gerne gemacht.
0: Oder? Carte Blanche.
1: Also, ja, so. Genau, Carte Blanche. Also das Museum für einen, wo einfach so mal, hey, ich habe alles neu erfunden. Also die Frohburger haben es anders eingenommen. Also es war alles irgendwie völlig auf den Kopf gewesen. Aber die Leute haben es mega geschätzt, von klein bis gross. Und dort ist mir eigentlich etwas aufgefallen. Und zwar, es gibt in dem Naturmuseum, gibt's so etwas Munzkleines, wo die Leute täglich da vorbei laufen und es nicht so richtig beachten. täglich beachten uns aber ganz irgendwie, was für eine Schuhe sie ja, haben oder so. Und dass sie den gleichen haben wie ihre Kollegen. Sagen, hey, mega Teufel, okay, so tief, du hast den gleichen Schuh und so. Und mir ist aufgefallen, dass das Wort eben mit der Teufel in den letzten Jahren so ein bisschen für alles einfach eingesetzt wird. Und dann ist mir das in den Sinn gekommen, als ich das Schneckli gesehen habe, und dann dachte, das Schneckli, wo eigentlich alle sich so immer vorbeilaufen und niemand beachtet, so der grosse Dino-Knochen irgendwo, das werden alle, aber das hat niemand beachtet. Und dabei ist das Schneckli 150 Millionen Jahre alt. Und das ist Teuf. So. Mhm. Das wollte ich mitgeben mit dem Ganzen. Und mit der Rückblende halt mit einem kleinen Fotobuch, wo man das Gefühl hat, wow, das ist so, die Geschichte ist so lange her dabei. Ja, nicht so lange her.
0: Der Song heisst wie?
1: Heisst Teuf. Und kommt nächste Woche am Freitag raus. Ist er auf all diesen Plattformen zu hören. Und jetzt als Vor, ja, Müsterli, gerade hier noch.
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0: Pause. Teuf war das. Dankeschön.
1: Bravo, Freddy Frank live aus dem Studio. Wir haben den Rabe hier bei Dialektomir. Merci vielmals für deinen Besuch. Freddy, schön, dass du bei uns bist. Als nächstes spielen wir für euch einen Song, den du uns vorgeschlagen hast, als sehr schöne Geschichte. Rebecca Lindauer heisst die Sängerin und dort heisst der Song «Tunziker». Wieso hast du dich für diesen Song entschieden? Hört dich schnell.
0: Ich glaube, Rebecca macht einerseits mega schöne Lieder, also einfach so, ja, halt so Harmonie von dem her, aber gleichzeitig traurig und sie hat Figuren im Fokus oft und wie ich auch für viele Songs und die stellt sie daheim und beobachtet sie von außen und manchmal schickt sie sie einfach irgendwo her und das ist in diesem Song auch so und ja, darum ist mir das gerade aufgefallen und habe ihn mega gerne, also hört ihn rein und nachher noch.
1: Unbedingt.
0: Genau.
1: Schöne Geschichte.
0: Tunziker.
1: Freni Frank schreibt dir nicht etwa mit V am Anfang, sondern mit F. Freni Frank mit CK. Und so findet ihr ihn auf den gängigen Musikplattformen. Das war der Freni Frank bei uns im Studio. Rebecca Lindauer kommt jetzt mit Tunziker.

Von Hobbit ab in Süden, der Teil ist von der Erst, das muss man ja sehen. Also die Hip-Hop-Menschen, die informiert sind, die wissen, der Song ist dann durch Kaiser und Dimitri Jahre später aufgegriffen worden. Wir wollen den zweiten Teil auch noch hören, weil schliesslich können wir es vom Geschichten erzählen, hier bei Dialekt und mir auf Radio Rabe. Jetzt, wenn der Part durch ist, ab in Süden, Part 2, dann haben wir dann auch noch einmal der Badur bei uns zu Gast, weil wir haben einen wunderschönen Song von ihm rausgepickt aus seinem Katalog, der Fürsinger Urs. Wir wollen wissen, um was es geht bei diesem Song, aber alles zu seiner Zeit. Das ist die Sendung vom Mundart-Netzwerk. Wir sind noch gerade ein Moment für euch auf Sendung und wenn ihr findet, ich möchte mehr wissen vom Mundart-Netzwerk, dann geht auf mundartnetzwerk.ch. Dort findet ihr sämtliche Informationen und seht, wo dass wir uns auch überall in der Mundartkultur engagieren. Also, eins nach dem anderen, wie vorangekündigt, jetzt hier ab in Süden, der zweite Part.

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1: fuck, man!
2: Fick dich, ein
1: Hurenkack. Ich wusste nicht, gewusst, dass das. Weißt du, Hotel Interpol, man? Jetzt kommt das.
2: Ja, aber jetzt gehen wir zum Horchen.
1: Zum Horchen!

0: gerettet.
1: Ja, eine Schnur.
2: Das ist eigentlich das, was ich fast am mysteriösesten angefangen habe. Ja, eine Schnur. Nein, da irgendwie am Schluss. Das ist Dialekt um mich. Ihr hört die Sendung vom Mundart-Netzwerk. Und wenn es nach mir ging, ich weiß nicht, wie es euch allen geht.
3: Hätte auch eine Schnur.
2: Dann hätte ich erstens auch eine Schnur. Und zweitens, wenn wir schon so eine Sendung machen, wo einfach Geschichten erzählt werden, hat ich am liebsten alle Acts, die wir bis jetzt haben gehört, hier im Studio, die uns erzählen von den Songs, die dann schlussendlich abgespielt werden, was irgendwie dahinter steckt oder was das jetzt hier ganz genau für Songs sind. Als nächstes spielen wir für euch einen Song von Badur ab seinem allerersten Album. Und der Song heisst Fürsinger Urs. Jetzt haben wir aber das Privileg, dass wir den Badur hier live im Studio haben. Ciao.
4: Guten Abend.
2: Guten Ciao, Abend. Ciao. Du hast zwei Alben draussen.
4: Ja, genau. So,
2: das erste heisst «Hallo Alltag» und das zweite heisst «Ordnung muss sein». Geht das unbedingt anhören. Du bist ebenfalls bekannt als Geschichtenverzähler. Du hast sowohl auf dem ersten wie auch auf dem zweiten Album hast du, Geschichten. Und ich durfte schon zwei, drei Mal auf die Bühne erleben. Im allermeisten Fall haben deine Songs irgendwo, wie es eigentlich auch in der Tradition von Troubadour so ist, irgendwie noch feine Pointe. Bei diesem Song ist es so, aber hier haben wir auch gewisse Tragik drin. Der Song muss irgendwie speziell gewesen sein für dich.
4: Hey, ja, ich habe... Die Geschichte ist mir erzählt worden vor Jahren, als ich mal so Ferienangebot geleitet habe und dann haben wir... abends spät, ich weiss doch auch nicht, wie es dazu ist gekommen. Es sind eben noch so ganz absurde Geschichten, die eben wahr sind, erzählt worden. Und die ist mir einfach hängen geblieben. Und immer wieder, wenn ich mich mit diesen Leuten getroffen habe, ist die Geschichte wieder aufgeploppt irgendwie. Und eben, ich weiss, der Typ, der gibt es irgendwo. Der wohnt irgendwo wirklich in der Zentralschweiz irgendwo. Mhm. Genau. Und dann, als ich anfangen zu texten und dann gefunden habe, hey, jetzt wollte ich einfach mal Storytelling irgendetwas Cooles machen. Und dann ist mir wirklich die Geschichte... ist mir wieder wie zugespielt worden. Ich habe gefunden, jetzt probiere ich wirklich genau so, wie es mir erzählt ist, worden, wieder zu geben. Genau. Dann habe ich ein bisschen geschaut, wie schaffe ich es mit den Reimen und das ist genau das.
2: Was ich ja an diesem Song auch speziell im absolut positiven Sinn also auch super finde, ist, dass du eigentlich an genau den Orten, wo man sich eigentlich so wie denkt, warte, jetzt, ich muss mir das heute schnell vorstellen, dort machst du heute schnell ein bisschen instrumental, machst du heute schnell ein bisschen eine Pause. No? Mhm. Das ist bewusst.
4: Ja, das ist im Fall das einzige Lied vom Album, wo kein Refrain, also eigentlich wollte ich dafür das ein Refrain schreiben, aber ich konnte einfach keinen passenden können formulieren, dass es wirklich passt. Das ist der Platzhalter für ein Refrain.
2: Okay,
4: aber es hat viel mehr Wirkung, glaube ich, als wenn ich jetzt da irgendetwas würde machen.
2: Völlig, absolut. «Hallo Alltag», so ist das Album, wo der Song drauf ist. Wenn ich dich jetzt gerade schon hier im Studio habe, für dich geht es nach wie vor weiter. Musikalisch, du hast auch noch neue Projekte am Laufen. Du hast hier in der Sendung auch schon erzählt, Troubadour, im Troubadour-Genre unterwegs sein, das ist eins, du wettest, aber auch, du könntest dir auch vorstellen, gerne nochmal wieder Richtung Beats zu gehen oder Richtung Hip-Hop. Ist das noch aktuell?
4: Das würde mich schon gelusten, ja genau.
2: Okay.
4: Vielleicht kann man ein paar Lieder neu interpretieren, ja. Das wäre schon ein Projekt, das ich mir vorstellen könnte.
2: Der Badur ist ein Chamäleon, musikalisch, hat wahnsinnig tolle Texte, live ein Erlebnis und jetzt hier mit seinem Song «Fürsinger Urs», schöne Story. Merci vielmals schnell für deinen Besuch.
4: Sehr gerne. Merci dir, Mike.
3: Und eben der Song, den wir jetzt immer darüber geredet haben,
2: ja.
3: Ich sage es euch nochmal, heisst «Fürsinger Urs».

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0: Zwischendinger Urs vom Badur, der hört Dialektomer. Und wir haben es vom Geschichten erzählen. Geschichten werden normal, also nicht normalerweise, aber auch und vor allem in der Literatur erzählt, lesen Ratten, die wissen haargenau, um was es geht. Der Literaturpreis, und zwar der Berner Literaturpreis. Nein, es ist der Schweizer Literaturpreis. Es ist der Berner Literaturpreis.
1: Lass doch mich erzählen.
0: Ich will dir erzählen. Es geht um einen Literaturpreis.
1: Der Kanton Bern verleiht alle Jahr einen Literaturpreis. Und das Jahr sind jetzt die offiziellen Gewinnerinnen und Gewinner erkoren worden und kommuniziert worden. Wir haben ganz viele wirklich wahnsinnige spannende Sachen bekommen. Natürlich von mir aus gesehen unbedingt erwähnenswert. Wir gratulieren ganz fest Christoph Simon für seinen neuen Krimi, der einen Preis gewonnen hat. Aber was mich wirklich sehr viel fest mehr erstaunt hat, ist die Kollaboration von Fitzgerald und Rimini. Und zwar haben sie mit Enetland literarische Lieder gemacht. Und es ist wirklich wahnsinnig schön zum Zulassen, zum drin versinken. Es ist von der Ariane vorgraveriert und Robert Eberhard. Also hört rein, es ist wahnsinnig gut. Alle Infos zum Kanton Bernischen Literaturpreis 2026 findet ihr natürlich auf der Website vom Kanton Bern. Und wir freuen uns wahnsinnig, um euch jetzt hier einen Ausschnitt aus dem Gewinneralbum von diesen literarischen Liedern

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0: Das ist Dialekt, um die Sendung vom Mundart-Netzwerk. Und wir haben eine gewisse Tradition, dass wir euch nicht irgendwie nur gewisse Songs, die zum Thema passen, vorspielen, sondern wir haben Aktuelles.
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2: Ich bin diese Woche über einen Song gestagelt, kann man fast so sagen. Und ich habe wirklich wahnsinnig Freude gehabt. Und vor allem ist der von Liv Luzara und Ani Sabadi. Und ich finde ihn wahnsinnig toll. Und ich habe herausgefunden, Luzara ist wirklich so ein bisschen Musikproduzenten Legende in der Schweiz.
0: Okay.
2: Wo halt ein Name ist, den man halt nicht so hört, weil über die redet man ja meistens nicht. Aber ich habe wahnsinnig Freude gehabt. Und das ist jetzt einfach wieder mal eins von diesen Beispielen, wieso das Legenden gibt. Und darum spielen wir den euch. Und der heißt «Zum Leuchten da Rot».
0: Können wir noch schnell produzieren? Platzieren, kann ich schnell sagen. Bitte mehr Produzentinnen.
2: Unbedingt, unbedingt.
0: Helvetia rockt übrigens für Produzentinnen, Musikerinnen, die sagen, ich habe das Zeug dazu. Helvetia rockt eine riesen Plattform und auch mit wirklich kompetenten Personen, die euch, wenn ihr noch findet, man hat vielleicht noch irgendetwas, noch, wo man könnte ergänzen oder wo irgendwie, wo es irgendwie Rückmeldungen braucht. Bei Helvetia rockt kommt ihr auf jeden Fall an kompetente Leute her.
2: Und falls euch da zu wenig niederschwellig war, meldet euch bei uns. Wir vermitteln euch richtig.
0: Auf jeden Fall. mundartnetzwerk.ch. Jetzt hören wir es an. Wie heisst ihr?
2: Genau. «Zum Leuchten da Rot».

0: Knutzkofer. Ein Bandprojekt von Frederik Zwicker, Slam-Poet. Heilsarmee ist ein Song, den ihr euch gut und gerne eure Vorlänge geben könnt. Aber das ist jetzt wirklich etwas, wo wir das Gefühl haben, das wollen wir euch nicht vorenthalten. Schon nur, weil ja schon gleich Weihnachten ist, nicht wahr?
1: Ah, hör doch auf.
0: Also wir machen jetzt noch schnell ein bisschen mit Neuem.
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0: Mundart-Musik. Wir freuen uns sehr über den Release.
1: Ja, definitiv. Weil wir haben ein Mail mit dem Inhalt, hey, ich habe einen neuen geilen Song released. Lass doch den laufen. Und ich muss sagen, wie geil ist denn das? Dass uns die Leute schreiben, so, hey, lass meinen Song laufen und dann ist es noch so gut. Aber ich würde sagen, lass es selber.
0: Ja, nachher ist noch der Sänger von der früheren Band Plankton, wo wir ebenfalls sehr Fan sind von denen.
1: Ja, natürlich. Eben, es ist ja nicht irgendjemand, der uns so etwas schreibt. Also ich habe wirklich wahnsinnig Freude gehabt. Und darum gehen da ganz, ganz liebe Grüße raus. Und natürlich spielen wir deinen Song sehr gern. Da ist Carly mit Donald.

0: hier ist reges Treiben bei uns im Radiostudio und das hat auch den Grund, dass wir ja Live-Gäste haben bei uns. Und, aber trotzdem, wenn jetzt ihr Mundart-Liebhaberinnen, Liebhaber seid, dann wollen wir trotzdem, dass ihr ordentlich schnell eure Agenda zückt und ordentlich schnell vorbereitet seid darauf, was in der nächsten Zeit für Events laufen will. Der Binsu, mein Moderationsgespendli, hat das für euch nachgeschaut und dann könnt ihr ja die Termine für euch eintragen. Agenda, was haben wir?
1: Ah, wenn ich so schön angesagt werde, dann erzähle ich euch. Wir haben am Samstag, am 20. Juni, um 10:30 Uhr, haben wir ein Kinderkonzert mit Kinderliedern aus der Schweiz und aus Japan. Und das heisst «Singst mit uns im Wald» im Multimundo in Biel. Dann haben wir am Stadtfest zu Bern. Also das heisst vom Freitag bis um Mittsonntag ist Stadtfest zu Bern. Und ich erzähle euch jetzt nicht das ganze Programm, weil ich will euch wirklich nur auf die Monat-Highlights hinweisen. So spielt am Freitag Triana, Nachtaktion Trubas Kater oder Churchill, am Samstag Eva Luna und Anushka, Oli Kirli oder The Bass und am Sonntag Gross in Japan und Spahn. Am Samstag, 27. Juni, am 8. gibt es den Mokka Slam. Moderiert von der Mue Lichti mit der Elisa Dadowska, Kilian Ziegler, Mia Luisa Glauser, Pierre Lippuno und Gina Walter. Am Sonntag, am 28. Juni, am 4. gibt es Besuchszeit. Eine Theaterproduktion vom Dorftheater Utzensdorf, dann aber nicht zu Utzensdorf, sondern im Stellwerk zu Bern. Ein Stück über Menschen im Altersheim, im Gefängnis, in Psychiatrie und im Spital und vor allem über die Menschen rundherum. Am Freitag, am 3. Juli, gibt es den Dodo im Mülligarten. Der Erfolgsproduzent und Minister of Good Vibes ist Dodo immer eine Tanzgarantie. Als Support hat er Nicky B. Flydeby und man kann sich auf Altbekanntes wie auch Neues freuen. Und es kommt gerade bei den Grossen bleiben. Klang am Fels. Am Freitag, 10. Juli, in der Beatushöhle spielt der Jan Seven Deadwiller mit seinem Acoustic Stories Volume 2 eine einzigartige Location und eine einzigartige Mischung aus Musik und Erzählkunst. Am Freitag und Samstag, 10. und 11. Juli, ist im Kairo Gartenfestival. Ein Besuch lohnt sich immer. Und gerne mache ich jetzt euch auch noch lustig. Am 15. bis am 18. Juli ist gute Zeit. Oben auf dem Guichet unter anderem mit Brandauer, Faber, Hunger, FHG, Lohn, Lüdück, Phänomen, Splendig oder Tour Athena. Ihr seht, die Mundart ist gut vertreten in diesem Jahr. Und wie immer auch, für alle, die nicht wollen, auf den Hügel, gibt es unten am Fuss vom Gurten auch in diesem Jahr Gugus Gurten in der heiteren Fahne. Wir werden von dort live übertragen und freuen uns riesig auf ein volles Programm voll mit Glitter, Freude und wunderbaren Menschen.
0: Agenda. Ich habe jetzt eben auch noch das Gefühl, dass wir noch einen weiteren wunderbaren Mensch hören wollen.
1: Unbedingt.
0: Wir werden nicht den Menschen hören. Ich bin auch noch ein bisschen im Blätterrascheln, weil ich finde einfach, es gibt ja auch noch so ein bisschen Sommervibes, nicht wahr? Und ersetzt ja auch den Ventilator. Wir hören, weil wir am Anfang von der Sendung der Mani Matrei gehört, hören wir jetzt noch heute schnell der Jakob Stickelberger ab der Kriminalgeschichte mit folgendem Beitrag.
1: Und vor allem, wie schön ist es, dass wir mit zwei Koryphäen anfangen und aufhören. Für alle die, die Jakob Stickelberger so nicht kennen. Es ist nicht der Stahlberger, es ist der Stickelberger.
0: Ja, genau.
1: Einfach nur so, zum ich höre es jetzt gerade. Aber hört rein, geht euch den reinziehen, wie man heute so sagt.
0: Unbedingt.
1: Es macht so viel Spass. Darum hier unauffällig.
2: Wer ist der unauffällige Mann, wo der unauffällig steht in der Nacht zu so unauffällig später Stund? Er rückt sie unauffällig Hut, unauffällig ein bisschen zurecht auf dem Kopf und läuft unauffällig auf und ab. Mal bleibt er unauffällig stehen und steckt unauffällig die Hand in sie unauffällig Mantel, zieht den Stumpen für den zündet sich an. Ganz unauffällig richtet er da dabei schnell sein unauffällig Blick auf ein Haus und läuft unauffällig weiter auf und ab. Wer ist der unauffällig Mann? Ganz unauffällig steht er da in der Nacht, es ist ein Polizist in Zivil. Wer hat das gedacht? Doch trotzdem er unauffällig umsteht in der Nacht und unauffällig auf und ab geht in der Nacht und ganz unauffällig zu Haus bewacht in der Nacht, kommt der, den er erwartet, leider nicht. Denn so viel Unauffälligkeit fällt auf.
0: Jakob Stickelberger, ab der Kriminalgeschichte. Unauffällig, das ist Dialekt und mir auf Radio Rabe und ihr könnt euch vorstellen, wir haben uns irgendwann mal vorgenommen, eine Sendung zu machen über die Geschichten erzählen. Und das ist wirklich, wie man heutzutage sagt, ein Pain gewesen, 2 Stunden irgendwie auszugestalten.
1: Nur zwei Stunden.
0: Man fühlt sich natürlich sehr eingeschränkt. Und wenn man nachher irgendwie Band-Acts irgendwie will in eine Playlist nehmen und nachher irgendwie findet, oh, diesen Song müssen wir auch noch reinnehmen, diesen Song auch noch, dann werden da festgestellt haben, dann doch, es hat jetzt zum Beispiel in dieser Sendung wahnsinnig gefällt. Und das ist auch wirklich so. Also bis zum Schluss werden wir keinen Baden-Dochsner-Song spielen. Nicht, weil wir das nicht haben wollen, sondern einfach, weil man irgendwie...
1: Man muss sich
0: dann einfach entscheiden. Und nachher ist es einfach auch wahnsinnig schlimm, wenn man bei einer Band wie Stiller Haas zum Beispiel nachher einfach sagt, ja, für einen Song müsste man sich entscheiden, ja, welchen Song nimmt man denn? Ich habe jetzt mir die Freiheit genommen, einfach einen von den Songs zu nehmen, der einfach wahnsinnig schön ist. Und das ist der Song, wo ich mich dafür entschieden habe, vielleicht beste Album, das sie je von Stiller Haas, Böses Alter, heisst der Song. Und hier ist für euch der Catch-Gummi.

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0: So, es ist mal wieder vorbei mit der Sendung Dialekt und mir.
1: Wir haben eine Geschichte erzählt.
0: Es ist wahnsinnig schnell gegangen. Schön, dass ihr zugeschaltet habt. Die nächste Sendung Dialekt und mir wird nicht stattfinden.
1: Oder nicht so im gewohnten Rahmen, sagen wir
0: genau.
1: Es so.
0: Weil ausgerechnet dann, wenn wir Dialekt und mir haben, ist Gugus geworden. Und Gurtenfestival und so.
1: Und wir übertragen live vom Gugusgurten aus der heiteren Fahne. Also von dem her, einschalten lohnt sich trotzdem sehr, sehr fest.
0: Seid auf jeden Fall dabei, wenn wir das nächste Mal auf Sendung gehen. Wir erwähnen das Datum gar nicht, weil es geht noch wahnsinnig lang, bis das Datum ist.
1: Irgendwann im August.
0: Ja, ja, genau. Im August, ganz konkret, ist es am 12. August. Aber wenn ihr euch weiter informieren wollt, was das Mundart-Netzwerk alles macht, dann macht das sehr gerne auf www.mundartnetzwerk.ch. Dort werden Sie geholfen.
1: Und sonst schreibt uns und ihr findet unsere Kontaktangabe. Meldet euch bei uns, wir helfen gerne weiter.
0: Wir machen den Rennsport mit einem Song von der Halunke. Du verliebst immer wieder. Wir wünschen euch einen wunderschönen Sommerabend. Eben gut.
1: Ja, viel Spass noch auf der Terrasse, auf dem Balkon, wo auch immer ihr seid.

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